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Michael Jackson. Ja, meine Damen und Herren. Heute bei uns auf der Bühne performt den Earth Song von M4. Sehen Sie, hören Sie und vor allem staunen Sie. Hier ist M4.

0: nochmal.
1: Daniel, hey. Schön, dich zu sehen. Alles gut?
0: Die Familie nochmal. Hallöchen.
1: So, meine Damen und Herren, das war's schon.
2: Schon ist gut, oder? Fast 4 Stunden. Die ultimative Startshow, die 100. Ausgabe. Toll, dass Sie bei uns waren, mit uns gefeiert haben. Ihnen noch einen schönen Abend. Wenn Sie mitgemacht haben und ein Gewinnspiel und gewonnen haben, steht Ihr Name unten. Gratulation. Ansonsten kommen Sie gut ins Bett. Machen Sie es gut. Bis dann. Tschüss.

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9, 8, 7, 6, 5, 4, 3, 2, 1, 0. Achtung, Achtung! Meine Damen und Herren, liebe Hörerinnen und Hörer, verehrte Gäste und alle, die eigentlich schon längst im Bett sein sollten. Nach wochenlangen Vorbereitungen, nach schlaflosen Nächten, nach unzähligen Tassen Kaffee und nach mindestens 3 mittelschweren Nervenzusammenbrüchen ist es endlich soweit! Er hat sich die Haare gewaschen. Er hat sich die Zähne geputzt. Er hat sich die Nägel geschnitten. Er hat eines seiner besten Hemden angezogen. Und ja, meine Damen und Herren, er hat sogar eine Hose an! Was Sie jetzt erwartet, ist keine gewöhnliche Radiosendung. Nein, das ist eine Nacht, ein Tag, ein Ereignis, das in die Geschichte von I Love Michael Radio eingehen wird. 24 Stunden live, 24 Stunden Wahnsinn, 24 Stunden Michael Jackson, 24 Stunden nur für euch. Und jetzt, meine Damen und Herren, ist der Augenblick gekommen, auf den niemand vorbereitet ist. Nicht seine Nachbarn, nicht sein Kühlschrank und schon gar nicht seine Stimmbänder. Denn hier kommt der Mann, der in dieser Nacht um genau 0:01 Uhr 40 Jahre alt wird. Begrüßen Sie mit mir Ihren Moderator der Herzen, Ihren Showman von Montag bis Freitag, die Stimme, die Sie nachts in den Schlaf säuselt, den Mann mit der goldenen Playlist, das 8. Weltwunder von Bonn, seine königliche Hoheit am Mikrofon, den Kaiser von I Love Michael Radio, den Papst der guten Laune, den frisch gewaschenen Junggesellen, den einzigen Mann, der 24 Stunden reden kann und trotzdem nichts zu sagen haben muss. Ihren Lieblingsnachbarn aus dem Radio, den frisch gebügelten Superstar, den Mann, der niemals schläft, die Legende, die keine Pausetaste kennt, das Geburtstagskind, das Sie ab heute nicht mehr loswerden, den Mann, auf den die Welt gewartet hat, obwohl sie davon noch gar nichts wusste. Und natürlich Ihren einzig wahren Maître de Plaisir. Meine Damen und Herren, jetzt wird es ernst. Drehen Sie die Lautstärke auf, halten Sie sich fest und machen Sie sich bereit für den Mann, den Mythos, die Legende, den einen, den einzigen. Daniel!

Meine Damen und Herren, herzlich willkommen zu Daniel wird 40, der große I Love Michael Radio Live Geburtstagsmarathon. 24 Stunden, ein Mann, ein Mikrofon und jede Menge Michael Jackson. Meine Damen und Herren, die Vorbereitungen sind abgeschlossen. Die Mikrofone sind eingeschaltet. Die Playlist ist geladen. Und Daniel hat tatsächlich eine Hose an. Yeah!

0: jetzt los geht's!
1: Ja, und jetzt geht's wirklich los. Herzlich willkommen, hier bin ich live. Und ja, ich habe wirklich eine Hose an. Ja, ich habe manchmal nämlich nur eine Boxershorts an, wenn ich für euch moderiere. Aber das seht ihr ja zum Glück nicht. Aber heute, diesem feierlichen Anlass zum Start in die Marathonsendung und zum Start in den Geburtstag rein zu feiern. Übrigens nicht nur von meinem, sondern auch von einer unserer Stammhörerinnen, von Jennifer. Die wird nämlich auch morgen, hat die Geburtstag und sie wird 18 Jahre alt. Das ist auch ein ganz besonderes Highlight. 18 wird sie. Ja, und ich werde 40, also ein alter Mann. Der Rollator steht schon draußen an der Tür bereit, ist schon zusammengebaut. Ab morgen brauche ich ihn ja dann. Aber wir wollen hier jetzt 24 Stunden richtig losfeiern. Wir machen ganz verrückte Sachen. Wir machen ein großes Quiz, bei dem ihr mitspielen könnt. Über 24 Stunden lang könnt ihr Punkte sammeln und dann könnt ihr ein tolles Fanpaket gewinnen, aber dazu später mehr. Wir fangen jetzt erstmal an. Wir machen erstmal richtig Party. Wir wollen hier loslegen. Und wie kann man das besser machen als mit einem geilen Song zum Start? Wir beginnen hier mit Michael Jackson und mit Jam. Und zwar live aus dem Royal Bernay Konzert. Ganz viel Spaß. Und ich freue mich, dass ihr dabei seid. Ich hoffe, ihr haltet lange durch. Ich muss auch lange durchhalten. Ich hoffe, ihr haltet mit mir zusammen durch. Ab geht's, hier ist Michael mit Jam.

Ja, ich weiß ja nicht, ob ihr schon in den Plan geguckt habt. Ich habe ihn ja gestern euch rausgeschickt, was euch so erwartet. Das kann natürlich ein bisschen variieren. Die Zeiten können sich ein bisschen verschieben. Es ist ja live und da kommt man nicht immer genau auf jede Minute. Das wollen wir auch gar nicht. Wir wollen ja hier nicht Minuten zählen. Wir wollen ja hier einfach Spaß haben und Party machen. Und deswegen kann es schon mal sein, dass die Zeiten sich ein bisschen verschieben, ein bisschen variieren. Wir versuchen aber ungefähr in den Zeiten zu bleiben, damit alles gut funktioniert. Ja, ich hoffe, ihr habt schon mal reingeguckt. Es gibt ja tolle Sachen. Zum Beispiel gibt es ja heute um 0 Uhr nach dem großen Countdown, wo wir dann anstoßen auf meinen Geburtstag. Und ihr könnt dann, wenn ihr es so lange durchgehalten habt, um 0 Uhr, dann könnt ihr hier live anrufen und könnt mir direkt live hier im Radio persönlich gratulieren, wenn ihr das wollt. Würde mich übrigens sehr freuen, wenn viele anrufen. Das ist was anderes mal als immer nur Nachrichten. In der Wunsch- und Grußbox ist es was Persönliches. Wäre also ein absolutes Highlight, wenn ihr anruft und ich mit euch ein paar Worte wechseln kann. Und dann gibt es ja zum Beispiel das große Highlight um 0.05 Uhr. Ungefähr, da gibt es dann unter dem Motto Hören statt Sehen Michael Jacksons Ghost. Da werdet ihr ihn nicht sehen, den Film, sondern ihr werdet ihn einfach mal hören. Und ich kann euch garantieren, ihr werdet Sachen wahrnehmen, Geräusche, Töne und so weiter, die man gar nicht so wahrnimmt, wenn man den Film immer sieht. Denn die ganzen Bilder lenken doch davon ab, dass man manche Sachen gar nicht so wahrnimmt. Ich habe das schon ausprobiert und es ist wirklich irre, den Film mal zu hören, anstatt ihn zu sehen und nur zu hören. Die Bilder hat man ja sowieso im Kopf, wenn man ihn oft gesehen hat. Aber das ist dann wirklich was Besonderes. Ja, dann gibt es natürlich auch Live-Konzerte in voller Länge heute Nacht. Um 1 Uhr erwartet euch zum Beispiel ein ganzes, komplettes Konzert der Bad World Tour. Und um 4 Uhr, da schlafen wahrscheinlich die meisten. Mal gucken, wer da noch wach ist. Aber da gibt es dann zum Beispiel auch ein komplettes History World Tour Konzert in voller Länge. Und dann gibt es das Geburtstagsfrühstück. Und es gibt dann um 9.30 Uhr morgen früh, also pünktlich zum Frühstück, gibt es dann E.T. Storybook. Na, kann das Sonntag schöner anfangen, als wenn man zum Frühstück mit knackigen Brötchen und einer schönen heißen Tasse Kaffee am Tisch sitzt und im Radio klingt Michaels Stimme, die euch die Geschichte von E.T. erzählt. Wow, das ist doch was, oder? Und dann gibt es natürlich auch noch den Captain EO, den gibt es aber erst um 12 Uhr morgen. Den könnt ihr dann auch hören statt sehen und vieles, vieles mehr. Also macht euch bereit hier für eine ganz verrückte 24-Stunden-Sendung mit ganz vielen tollen Programmen. Und ja, ihr werdet auch eine Menge über mich erfahren, denn auch ich werde euch einiges über mich verraten. Um 19 Uhr zum Beispiel starten wir in den Sound meines Lebens. Da erzähle ich euch mal, wie musikalisch das bei mir angefangen hat. Denn es gab tatsächlich auch noch eine Zeit vor Michael. Die war zwar nicht allzu lang, Gott sei Dank muss ich sagen, aber davor. Und da werde ich euch mal zeigen, welcher Song es gewesen ist, Anfang der 90er Jahre, als ich noch ein kleiner Stöpsel war, was ich da für einen Song gefeiert habe und rauf und runter gehört habe. Ich hatte eine Kassette, da war der Song auf beiden Seiten drauf, sodass ich den die ganze Zeit in Dauerschleife hören konnte. Das war nur ein einziges Lied und das erzähle ich euch aber alles später. Wir machen erstmal weiter. Hier ist jetzt der Soundtrack von Michaels Leben, wohl das bekannteste Album der Welt, das meistverkaufteste Album der Welt und natürlich der beste Künstler der Welt. Hier ist Michael Jackson mit Thriller.

Ja, Michael Jacksons legendärer, einzigartiger Hit Thriller, der übrigens ja im Original mal Starlight hieß, kann man gar nicht glauben. Es gibt ja auch diese Demo, die ist überhaupt nicht geil, also Starlight, ganz furchtbar, ist die gleiche Melodie, aber ein ganz anderer Text, geht gar nicht. Wir machen aber hier weiter mit geballter Power, jetzt will ich euch tanzen sehen und zwar bringt ihr hoffentlich jetzt eine ordentliche Ladung Blut mit auf die Tanzfläche, denn hier ist Blood on the Dance Floor.

Ja, guck mal, das geht schnell. Die ersten 24 Minuten sind schon um. Aber wir machen ja nicht nur 24 Minuten heute, sondern wir machen ja 24 Stunden. Ja, irre, oder? Ich mache dieses Radio jetzt seit 15 Jahren, aber ich habe noch nie, und das ist wirklich kein Scherz, ich habe noch nie eine solch lange Sendung gemacht. Ich habe schon mal Sendungen gemacht, 5, 6 Stunden, auch mal 6, 7 war, glaube ich, die längste in all den Jahren, wenn ich mich recht erinnere. Oder 8 Stunden, irgendwie sowas in der Richtung. Aber 24 Stunden habe ich noch nie gemacht. Gut, aber ich bin auch noch nie 40 geworden, ne? Hier ist der nächste Song, hier ist Michael mit Black or White.

Ach ja, wie schön ist das. Mann, noch wenige Stunden und dann werde ich 40. Kaum zu glauben, 40. Ich hätte nie gedacht, dass ich mal so alt werde. Gedacht, es geht früher zu Ende mit mir. Nein, Spaß. Aber schon komisch, 40 ist schon eine krasse Zahl. Aber gut. So, wir machen weiter. Hier ist Michael mit Ghost. Und ja, später kommt ihr als Hörer natürlich auch wieder dazu. Später könnt ihr das Programm mitgestalten mit euren Musikwünschen, euren Grüßen und vielem mehr. Schaut einfach auf den Plan, dann seht ihr genau, wann ihr als Zuhörer dran seid. Jetzt ist es erstmal meine Zeit. Hier ist jetzt, wie gesagt, Michael mit Ghost. Und den Film, den gibt's heute Abend auch noch unter dem Motto Hören statt Sehen um 0:05 Uhr circa.

0: sie.
1: Ja, Michael Jackson mit Ghost, und wir feiern hier heute gewaltig Geburtstag, also wir feiern in den Geburtstag rein, der Geburtstag ist morgen, aber wir feiern rein, wenn ihr frisch zugeschaltet habt, schön, dass ihr dabei seid zu diesem ganz besonderen Ereignis, wir feiern in meinen 40. Geburtstag rein hier, 24 Stunden nonstop live on air, I Love Michael Radio, und jetzt gibt's hier für euch eine ordentliche Ladung History, nämlich in einem schönen Remix von Tony Moen, der ist die History. Lesion. Ein Mega-Remix, wie ich finde, da kann man richtig zu abdancen. Also schwingt eure Hüften, schwingt eure Tanzbeine, macht den Moonwalk und was es noch alles gibt.

0: Ja, Michael Jackson, History im Remix, ein Mega-Song, wie ich finde. Und das ist wirklich ein Song, zu dem man so geil tanzen kann. Dieser Beat ist so genial. So, wir machen weiter. Der nächste Titel, den ich euch mitgebracht habe hier in dieser ganz besonderen Sendung. Wir feiern ja in meinen Geburtstag rein, nur noch wenige Stunden um 0.01 Uhr und ich bin 40. Ja, hier ist Michael mit Morphin aus dem Blood on a Dancefloor Album.
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Ja, schon gestern kam die Frage auf, was ist denn die Fan-Challenge? Ja, ich habe sie Fan-Challenge genannt. Ich wollte noch nicht verraten, was genau euch da erwartet. Aber jetzt ist es soweit. Jetzt verrate ich euch den ersten Teil und schicke euch auch gleich die Regeln dazu überall raus auf unseren Plätzen. Zum Beispiel bei Instagram findet ihr uns unter I Love Michael Radio 2011. Aber wenn du I Love Michael Radio eingibst, findest du uns auch. Unser Logo solltet ihr ja kennen. Da findet ihr dann die genauen Regeln und den genauen Ablauf, wie unser Quiz funktioniert. Das ist nämlich das I Love Michael The Ultimate Michael Jackson Fan Quiz. Und da könnt ihr mitmachen hier und könnt Punkte sammeln über 24 Stunden und ihr könnt richtig cool, ein richtig cooles Fanpaket gewinnen. Was da alles drin ist, oh, ich kann euch mal einen Teil schon verraten. Zum Beispiel ist da drin ein Becher, ein originaler Becher von der Dangerous World Tour, ein großer Plastikbecher von der Dangerous World Tour. Absolut neuwertig, der hat keinen Schaden, keine Kratzer, nichts, sieht aus wie gerade frisch gekauft. Den könnt ihr unter anderem gewinnen, dann gibt es noch andere Sachen, aber ich verrate euch jetzt nicht alles auf einmal, sondern immer Stück für Stück. Es wird aber noch mehr, es ist ja ein Paket, da kann ja dann nicht nur ein Teil drin sein, gell? So, machen wir erstmal weiter mit dem nächsten Song und ich schicke euch dann jetzt in wenigen Minuten die ganzen Regeln raus. Es sind nicht viele, aber ihr müsst ja wissen, wie das ganze Spiel funktioniert, wenn ihr mitspielen wollt. So, hier ist jetzt Michael Jackson mit seiner Schwester Janet. Sie haben zwar nicht Geburtstag, aber sie feiern trotzdem zusammen mit Scream. Darf natürlich nicht fehlen an so einem Tag wie heute.

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1: Ach ja, die erste Stunde ist schon rum. Noch 23 Stunden geht's hier weiter munter und es geht jetzt zu einem neuen Thema. Jetzt geht's ein bisschen weg von Michael erstmal, zumindest ein paar Songs lang. So viel muss ich euch jetzt schon mal sagen.

Denn jetzt schauen wir mal, wie das denn bei mir alles so war mit der Musik. Wie hat es denn angefangen? Wie ist denn mein musikalischer Soundtrack meines Lebens, meiner noch 39, aber in ein paar Stunden 40 Jahren? Und ja, es hat natürlich leider, muss ich sagen, nicht gleich mit Michael Jackson angefangen in meinem Leben. Als ich klein war, da war ich noch sehr, sehr klein, gerade so 6, 7 Jahre alt und gerade in die Schule gekommen bin. Da war ein ganz, ganz bekannter Song, ganz groß damals. Ein großer Mega-Hit eines deutschen Künstlers. Ich wusste damals natürlich nicht, dass das ein Deutscher ist, um Gottes Willen, über sowas. Über sowas macht man sich ja keine Gedanken als Kind. Irgendwie wollte er jetzt nicht, was ich wollte. So, als Kind macht man sich ja keine Gedanken darüber. Aber dieser Song war der allererste Song, der mich irgendwie, ja, wie sagt man das, der mich irgendwie gekriegt hat, den ich irgendwie rauf und runter gehört habe zur damaligen Zeit. Da kannte ich auch Michael noch gar nicht, muss ich gestehen. Da war ich ja, wie gesagt, 6, 7 Jahre alt und da war Michael noch kein Thema. Aber, was soll ich dazu sagen? Es ist ein One-Hit-Wonder, würde ich mal sagen. Also viele große Hits hatte er jetzt nicht gehabt. Aber der Hit ist groß und den wird heute noch gespielt und wurde auch vor noch gar nicht allzu langer Zeit wurde er gecovert und dann kam raus. Aber er hat mir dann in dieser Coverversion nicht mehr so gut gefallen, muss ich sagen. Das Original ist das, was ich damals gemocht habe, was ich gefeiert habe. Und was ich heute immer noch toll finde, das ist immer noch ein Mega-Song. Und schäme mich auch nicht, dass das mein erster Lieblingshit war. Und das war aber auch der einzige von diesem Künstler tatsächlich. Mehr kannte ich damals nicht von ihm. Aber das war dieser hier. Ich habe jetzt genug gequatscht. Hier ist er. Hier ist Hathaway mit What is Love. Ja, das war tatsächlich der erste Hit meines Lebens. What is love?

Ja, die Prinzen kommen jetzt als nächstes nach Hathaway. Die Prinzen waren auch ein Teil meiner Kindheit. Ja, die fand ich damals ganz toll. Die haben so coole Texte gemacht. Vor allem waren die Texte ja auf Deutsch und man konnte sie verstehen. Und man konnte auch mehr schlecht als recht mit seiner zarten Kinderstimme mitsingen bei den Songs, weil die eben auf Deutsch waren. Und einer, den ich da besonders cool fand, war dieser hier, die Prinzen mit Alles nur geklaut. Ja, der Soundtrack meines Lebens. Lacht lieber nicht so laut, ich möchte nicht wissen, was das bei euch für Songs wären.

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1: Ja, die Prinzen waren das mit Alles nur geklaut. Ja, ich muss sagen, ich fand den damals cool. Es gibt noch einige Songs mehr, die ich von den Prinzen ganz cool fand damals. Aber das war alles zu der Zeit, als ich Michael noch nicht kannte. Aber auch dazwischen kamen immer wieder so Sachen, die mich irgendwie so begleitet haben, die ich immer wieder gern gehört habe und die ich auch jetzt immer noch ab und an gerne mal höre. Aber Michael ist natürlich immer meine Nummer 1. Und der nächste Song ist zum Beispiel dieser Song hier von Aerosmith. Und zwar I Don't Want to Miss a Thing. Und zwar ist das der Soundtrack gewesen zu einem großartigen Film, nämlich Armageddon. Den Film finde ich immer noch geil. Und das ist der Soundtrack dazu, den ich auch sehr gefeiert habe und immer noch feiere. Ein Megasong, auch wenn der Sänger nicht gerade eine Schönheit ist. Aber man kann ja Gott sei Dank Musik hören und die Augen schließen.

Ja, auch ein Mega-Song, oder? Muss man doch wirklich sagen. Unglaublich toller Song. Und der Film, ja, mit Bruce Willis und Ben Affleck und so, da spielen ganz viele mit. Und seine Tochter, die Tochter vom Sänger, die spielt ja auch damit. Und wenn man den Vater sieht, dann fragt man sich, wie hat er es geschafft, dass er so eine hübsche Tochter gekriegt hat? Naja, gut, hat er Glück gehabt, würde ich sagen. So, der nächste Soundtrack, der ein großer Teil meines Lebens war, oder immer noch ist, es ein Künstler, der uns leider auch schon verlassen hat, aber er hat unglaublich tolle Musik gemacht. Er wird für mich, ehrlich gesagt, oft ein bisschen unterschätzt oder wurde, muss man jetzt ja sagen, wurde für mich unterschätzt, weil er einfach grandiose Songs gemacht hat. Aber er hatte ein großes Album Anfang der 90er Jahre, nämlich 1993, das Album Bat Out of Hell 2. Back into Hell und hat da einen Song drauf gehabt, der wirklich ein Riesenhit auf der ganzen Welt geworden ist. Und ich kann gut verstehen, wieso es so ein Hit geworden ist. Hier ist Meatloaf mit I Do Anything for Love. Ein Mega-Hit. Boah, ein richtiger Burner. Ich feiere ihn immer noch, auch nach all den Jahren. Mega.

Wow, auch nach all diesen Jahrzehnten ist das immer noch ein Mega-Song. Und ich sage, es ist wirklich schade, dass er schon verstorben ist, weil er hat wirklich tolle Musik gemacht und er hatte eine tolle Stimme. Und ich feiere diesen Song immer noch. Ja, der nächste ist ein deutscher Künstler, dessen Lied mir immer sehr gefallen hat, den ich oft gehört habe. Und das ist Marius Müller-Westernhagen mit Freiheit. Und da habe ich euch hier eine Live-Version mitgebracht von diesem wunderschönen Song.

0: da abgestellt.
1: Alle, die von Freiheit träumen, sollen feiern, nicht versäumen, so wie wir heute Abend hier.
0: Ja, und wir heute Abend hier natürlich auch.

Ja, einfach ein schöner Text und so wahr. Und leider Gottes ist davon heute auch schon wieder so viel ein Problem, finde ich. Ja, wir sind ja längst nicht überall auf dieser Welt frei, ne? Und viele Menschen leben immer noch in Gefangenschaften oder in Diktaturen sogar, wie zum Beispiel in Korea. Das ist ganz schlimm. Aber wollen wir nicht dran denken, wir wollen heute feiern und wir machen weiter. Der nächste Titel, den feiere ich von einer Künstlerin, die, glaube ich, gar nicht so wahnsinnig bekannt ist. Aber ich feiere den Film und das war der Soundtrack zu diesem Film. Und zwar heißt der Film Honey und in der Hauptrolle spielt Jessica Alba. Und sie spielt dort eine junge Tänzerin, die Tanzunterricht gibt und zwar Kids von der Straße. Und es ist ein ganz, ganz berührender Film und am Ende machen sie eine große Veranstaltung und sie wird dann auch Profitänzerin zwischendurch und erlebt dann richtig viel Mist und wird dann ausgenutzt und so. Und später macht sie dann eine eigene Tanzschule mit einer riesen Spendenaktion und so weiter. Also ihr müsst euch den Film unbedingt anschauen, er ist wirklich wunderschön, der Film. Tolle Musik, tolle junge Künstler und tolle junge Tänzer sind dabei und das ist eben der Soundtrack zum Film Honey. Und ja, hier ist ja jetzt Yolanda Adams mit I Believe. Ich liebe diesen Song und dieser Film ist so toll. Ich habe den wahrscheinlich schon gefühlt 1000 Mal gesehen.

0: Ja, Yolanda Adams mit I Believe hier an diesem ganz besonderen Abend.
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0: Genau, und wenn ihr euch wundert, warum hier gerade gar nicht Michael Jackson läuft, wie sonst immer, liegt es daran, dass wir gerade beim Programmpunkt sind, Soundtrack meines Lebens. Also spielen wir hier eine Stunde lang, spiele ich hier meine Songs, die mich im Leben begleitet haben, die mich besonders berührt haben, die mich besonders eingefangen haben, die ich einfach feiere. Und der nächste Song ist auch so ein Song. Und ich bin ja ein großer Fan von Filmen und Serien. Ich bin zum Beispiel ein riesiger Fan von, wenn es um Serien geht, bin ich zum Beispiel ein riesiger Fan von Akte X. Ich weiß nicht, die Älteren von euch, die kennen Akte X sicherlich noch, die Jüngeren wahrscheinlich nicht mehr, obwohl es immer noch läuft, auf ProSieben Max übrigens immer montags. Ich feiere diese Serie, das ist einfach unfassbar, so toll. Aber ich feiere nicht nur Serien, sondern auch Filme. Und da gibt es natürlich auch eine Menge Filme und eine Schauspielerin, die ich sehr liebe und die ich sehr, sehr gerne sehe und sehr traurig bin, dass sie im Filmgeschäft gar nichts mehr macht. Und aber unglaublich coole Filme gemacht hat. Eine Frau, die wirklich Power hat und wie man so schön sagt, Hummeln im Arsch. Und das ist nämlich Whoopi Goldberg. Whoopi Goldberg feiere ich einfach über alles. Die hat so coole Filme gemacht und ich finde sie auch als Mensch so cool. Und sie hat ja unter anderem einen riesigen Filmerfolg gehabt mit Sister Act 1 und so weiter. Da gab es ja 3 Teile. Sollte ja eigentlich noch einer kommen, war immer die Rede davon. Bis jetzt ist leider nie einer gekommen. Ich warte immer noch drauf. Ich würde sie gern nochmal in ihrer Paraderolle als Nonne sehen, die da so überhaupt nicht reinpasst. Das Glamour Girl von Las Vegas geht auf einmal ins Kloster, um sich da zu verstecken, weil sie ja gejagt wird von ihrem Ex-Freund, weil sie da dem Geld geklaut hat. Und ja, das ist ein Titel, den sie da mit den Nonnen im Kloster singen. Ich glaube, das ist ziemlich am Ende des Films. Sie singen dann für den Papst. Ja, ich bin ja auch der Papst, habt ihr ja gehört. Der Papst der guten Laune. Und dieser Song ist auf jeden Fall aus dem Film und ich finde ihn ganz, ganz toll. Jetzt hört ihr ihn hier. Ist I Will Follow Him.

Super Song, oh, so toll. Und im Film ist das auch so toll gemacht. Und ach, Whoopi Goldberg kann übrigens auch in echt gut singen. Ich habe sie mal singen gehört, also nicht live, aber in einem Interview. Und es gibt ja auch einen Bezug zwischen Whoopi Goldberg und Michael Jackson, ne? Sie hat ja zum Beispiel im Musikvideo von Michael mitgespielt. Bei Liberian Girl ist ja auch Whoopi Goldberg mit dabei. Und Whoopi Goldberg hat mal ein Special moderiert, als es um Captain EO ging. Da gab es ein Disney-Special zu Captain EO. Und da hat sie die Moderation dieser Special-Sendung gemacht und hat dadurch die Sendung geführt. Ja, also es gibt tatsächlich Berührungspunkte zwischen Whoopi Goldberg und Michael Jackson. So, der nächste ist ein Soundtrack und ist auch wieder jemand, der viele Berührungspunkte mit Michael Jackson hat. Allerdings jemand, der heute ziemlich in Ungnade gefallen ist als Künstler. Hat er so viel erreicht und dann hat er sich mit seinem Privatleben und seinem doch sehr gestörten Verhalten alles kaputt gemacht. Da wollen wir aber gar nicht so genau drauf eingehen, aber dieser Song ist trotzdem ein Teil meines Lebens, weil auch ein Soundtrack und einfach auch ein Mega-Song. Und zwar ist das der Soundtrack zu Space Jam. Und ich bin ja ein Riesenfan von den Looney Tunes, von Bugs Bunny und so. Und ja, das ist leider der Soundtrack zu diesem Film gewesen mit Michael Jordan, der bei den Looney Tunes ja mitgespielt hat. Und da ist schon wieder ein Berührungspunkt zu Michael Jackson. Denn Michael Jordan hat ja auch mit Michael Jackson zu tun gehabt. Denn er spielt ja im Musikvideo zu Jam mit Michael Jackson. Jam aus dem Dangerous-Album. Michael Jordan spielt da im Musikvideo mit. Und später am Ende des Videos bringt Michael Jackson ihm Tanzen bei. Es ist sehr unterhaltsam, sehr lustig. Wenn ihr das nicht kennt, müsst ihr euch das unbedingt mal anschauen. Super, super cool. So, aber jetzt hier zum Soundtrack meines Lebens und zu diesem hier. Es ist I Believe I Can Fly, ein Mega-Song, auch wenn der Künstler heute, ja, schwierig ist. Aber der Song ist trotzdem toll und ich muss ihn trotzdem spielen. Sorry für die, die es vielleicht nicht mögen. Dann schaltet kurz ab, der geht, wie lang? Moment, ich sag's euch. 4 Minuten 42 Sekunden, wenn ihr nicht hören wollt, schaltet einfach 4 Minuten 50 Sekunden aus und dann schaltet ihr wieder ein, dann ist der Song vorbei. Hier ist er jetzt, hier ist R. Kelly mit I Believe I Can Fly.

0: Ja, ein Megasong. Ich finde es schade, dass jemand sein Leben, wenn er so viel Talent hat, sein Leben so wegschmeißt, indem er so eine Kacke macht. Aber gut, vergessen wir das. Der nächste Titel, auf den bin ich mal rein zufällig gestoßen. Ich weiß gar nicht mehr, wo ich ihn gehört habe, aber er hat mich irgendwie gleich gecatcht. Und das war so ein Titel, den ich dann auch tagelang rauf und runter gehört habe. Kennt ihr das, wenn ihr so einen Titel habt, den ihr hört? Der begegnet euch irgendwo. Ihr hört hin und denkt, boah, wie geil ist denn das? Und dann bleibt der in eurem Kopf drin und ihr habt die ganze Zeit diesen Song im Kopf und ihr wollt ihn immer wieder hören. Und genau so war es zum Beispiel auch bei diesem Titel, den ich euch jetzt spiele. Ein toller Titel. Ich kannte den Künstler überhaupt nicht. Inzwischen hat er sogar mit den Jacksons zusammengearbeitet. Es gibt nämlich einen Mix auf dem Triumph-Album. Auf der Digitalversion sind ja zusätzliche Songs drauf. Und da gibt es auch eine Version. Ich weiß gerade nicht, welcher Song es ist. Ich glaube, Can You Feel It oder so. Und da ist dieser Künstler auch mit dabei gewesen. Und ich kannte ihn, wie gesagt, vorher nicht. Habe einfach diesen Song gehört und weiß auch über den Künstler, ehrlich gesagt, gar nicht viel. Aber dieser Song ist einfach toll. Deswegen musste ich ihn einfach spielen. Das ist eine Gospel-Version, ist ein Gospel-Song. Gospel finde ich übrigens auch ganz toll. Und ja, ich muss ihn jetzt einfach für euch spielen hier. Und vielleicht gefällt er euch genauso wie mir und vielleicht bleibt er euch auch im Kopf. Hier ist My Life is in Your Hands. Ein Megasong.
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Ja, Kirk Franklin, My Life is in Your Hands. Ein Megasong, wie ich finde. Ich hoffe, er hat euch auch gefallen. Okay, der Wodka fängt an zu wirken. Ich habe gerade die erste Glas Wodka Red Bull angefangen zu trinken. Das ist so mein Lieblingsgetränk. Ich habe mich damit heute eingedeckt. Wenn irgendwann nichts mehr zu verstehen ist, dann sagt mir bitte Bescheid, wenn ich anfange zu lallen, ja? ja, ein Megasong auf jeden Fall. Und ich, wie gesagt, ich habe ihn einfach gehört und ja, ich fand ihn einfach toll. Ich finde ihn einfach super, den Song. So, der nächste Song ist natürlich jetzt ein absoluter Stilbruch nach all den

0: ich immer im Kopf habe, das ist, wie er dann erzählt von seiner Frau, von der Schlafdramaturgie, wie das anfängt. Zum Beispiel fängt es an mit dem sogenannten Fliegenfang, so. Und dann kommt der Moment, erzählt er weiter, dann kommt der Moment, wo sie nur einatmet. Und dann sagt er so, und ich werfe mich über sie, rüttle sie und schüttle sie. Wirst du wohl ausatmen? Wirst du wohl ausatmen? Ich habe nicht Angst, dass sie platzen würde, sondern ich habe Angst, dass sie sämtlichen Sauerstoffgebrauch absolviert. Das ist so lustig. Und am Ende erzählt er dann so eine Stelle, wo er sagt, und wisst ihr, was noch ist? Sie schläft neben mir, schön eingemurmelt im Papier und ich in der Decke. Und er sagt so, ich liege so neben ihr, nackt, frierend. Und das Schlimmste ist, ich weiß genau, was sie am nächsten Morgen sagen wird. Mann, was habe ich geschwitzt die Nacht. Das ist so cool. Also, naja, wie gesagt, ein Stilbruch. Hier ist ein Titel von Jürgen von der Lippe, der auch ein großer Hit in Deutschland war. Ich kann euch nicht sagen, wann, das war vor meiner Zeit, da war ich noch nicht geboren, auch wenn ich morgen 40 werde. Aber ich finde den Song einfach vom Text her so witzig und so, wie er den singt, das ist so cool. Hier ist Jürgen von der Lippe mit Guten Morgen, liebe Sorgen.
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Ja, Jürgen von der Lippe, guten Morgen. Liebe Sorgen, einfach toll. So, ein Song habe ich noch für euch und dann seid ihr dran. Dann geht es los, die erste Runde unseres Quizzes hier, unsere Challenge. Ihr könnt mitmachen, gleich mehr dazu. Hier der letzte Song. Oh, hupsa. Ein bisschen aufgestoßen, sorry. Der letzte Song ist auch wieder ein Film-Soundtrack zu einem Film, den ich auch feiere über alles. So ein toller Film. Und zwar heißt er Coyote Ugly. Mir fällt gerade die Schauspielerin nicht ein, die da die Hauptrolle spielt. Ist aber ein Mega-Film, wenn ihr ihn nicht kennt. Schaut ihn euch unbedingt an. Er ist super, der Film. Ganz, ganz toller Film. Hier ist der Soundtrack dazu. Hier ist Leon Weems mit Ken Feigt, The Moonlight. Und danach geht dann das Quiz. Und ja, keine Sorge, die Zeit, die wir jetzt überziehen, hängen wir natürlich hinten dran.

Moment, einen muss ich euch noch erzählen. Es liegt mir einfach auf der Zunge. Es tut mir leid, wie gesagt, wir hängen das an die Quizzeit hinten dran. Wir haben ja nur so einen ungefähren Zeitplan. Aber ich muss euch das unbedingt noch erzählen. Es ist auch noch was aus der Jürgen von der Lippe-Reihe. Und es liegt mir gerade so auf der Zunge, euch das zu erzählen. Es ist so witzig. Und zwar geht es darum, dass er davon spricht, wie es wohl wäre, wenn Männer ihre Tage hätten. Und dann erzählt er so, wenn Männer ihre Tage hätten, ihr glaubt doch nicht, dass wir uns mit einer einfachen Always Ultra zufrieden geben würden. Nix da. Wir würden uns eine halbe Matratze in die Hose stecken, damit man es sieht. Es ist so lustig, es ist so geil. Die Vorstellung dabei und wie er sich dann auf der Bühne hinstellt und wie er das so darstellt. Es ist so lustig. Und dann sagt er, oder ihr glaubt doch nicht, dass wir unsere Tampons in eine Handtasche verstecken würden, wie das die Frauen tun. Nix, wir hätten einen Patronengürtel umgeschnallt mit unseren Tampons drin. Das ist so lustig. So, jetzt geht's mit dem Song weiter. Ich musste euch das einfach erzählen. Es brannte mir unter den Nägeln. Es tut mir leid. Es ist manchmal so. Hier ist der Song nochmal.

Ja, das war er, der musikalische Rückblick meines Lebens in den letzten, ja, fast 40 Jahren. Das waren so die Songs, die mich im Leben berührt, erreicht haben, begleitet haben. Eine schöne Mischung, wie ich finde, und tolle Musik. Da ist natürlich Geschmackssache. Nicht jedem muss das gefallen, was mir gefällt, um Gottes Willen. Aber das waren eben so die Soundtracks meines Lebens bisher. Ich hoffe, da kommen noch ein paar dazu. Aber der größte Soundtrack meines Lebens ist natürlich seit so vielen Jahren, seit 1995, Michael Jackson. Und das wird wohl auch immer so bleiben. Das wird sich wohl niemals ändern. Aber auch diese Songs sind immer noch da und ich feiere sie immer noch und sie sind immer noch toll. So, jetzt ist es aber Zeit für unser Quiz. Also, ich hoffe, ihr habt die Regeln schon gelesen und wisst, wie es funktioniert. Ansonsten erkläre ich es nochmal im Schnelldurchgang. Und zwar jeder, der anruft unter der Nummer 01590 5838326, 01590 5838326, der kann mitmachen beim Quiz und er hat die Chance, Punkte zu sammeln. Jeder bekommt 5 Fragen. Die ersten Fragen sind noch einfach, das sind die ersten 3 Fragen. Dann kommen die etwas schwereren Fragen, davon kriegt ihr 2. Und dann könnt ihr wählen, ob ihr noch die Superfrage haben möchtet. Die ist dann schon sehr knifflig, sehr schwer. Und da könnt ihr entweder 40 Punkte gewinnen, aber ihr könnt auch 40 Punkte verlieren. Das heißt, wenn ihr alle Fragen, die ersten 5 Fragen richtig habt und ihr nehmt dann die Superfrage, dann gehen natürlich von euren gesammelten Punkten, also ihr kriegt für die ersten 3 Fragen von den einfachen Fragen jeweils 10 Punkte und für die 2 schwierigen Fragen kriegt ihr jeweils 20 Punkte. Und wenn ihr dann aber die Superfrage nehmt und ihr beantwortet sie falsch, dann werden euch von den gesammelten Punkten 40 Punkte abgezogen. Oder wenn ihr sie richtig habt, kriegt ihr 40 Punkte obendrauf zu den schon gesammelten Punkten. Das ist natürlich die beste Variante, denn ihr wollt ja möglichst viele Punkte gewinnen, um das Michael Jackson Fan-Überraschungspaket zu gewinnen. Ich verrate euch nach und nach, was da drin ist. Ich habe schon ein bisschen verraten, unter anderem ein originaler Michael Jackson Dangerous World Tour Becher. Absolut neu, absolut unverkratzt, wirklich sieht aus wie gerade frisch gefertigt, ist aber nicht frisch gefertigt, ist ein Original aus der Zeit, aber eben in einem Top-Zustand. Außerdem gibt es ein Buch drinnen, Michael Jackson, sein Leben ist da drinnen und zwar in aufgeteilt, ich weiß gerade nicht, wie es heißt, es ist ich hätte nachgucken sollen, ich habe es nicht nachgeguckt. Das auf jeden Fall kann man dort genau nachlesen, von 1958 bis 2009 kann man genau nachlesen, was für Ereignisse an den Tagen stattgefunden haben. Da steht nicht nur drin Michael Jackson, bla bla bla, seine Geschichte, sondern man kann lesen, was zum Beispiel Michael, ich sage jetzt mal als Beispiel, was Michael zum Beispiel am 25. Januar 1995 gemacht hat oder so. Das kann man genau dort nachlesen. Ich komme gerade nicht auf den Titel des Buchs. Ich verrate es euch später nochmal. Ich gucke nochmal nach, wie es genau heißt. Ein tolles Buch auf jeden Fall. Man kann dort richtig recherchieren und tolle Sachen lesen, was Michael alles für Ereignisse hatte in seinen 50 Jahren, die er gelebt hat. Ja. Und ihr habt natürlich auch noch einen Joker, den ihr wählen könnt. Den könnt ihr jederzeit wählen. Auch bei der Superfrage könnt ihr den einsetzen. Dann werden von den 4 Antwortmöglichkeiten, also ihr müsst euch das vorstellen, die Fragen sind so ähnlich wie bei Wer wird Millionär. Ihr kriegt immer 4 Antwortmöglichkeiten und könnt dann auswählen. Und ihr habt einen einzigen Joker, den könnt ihr auch nur einmal einsetzen. Ihr könnt ja in jeder neuen Runde, wir haben ja verschiedene Uhrzeiten, zu denen das Quiz stattfindet, da könnt ihr jeweils dann wieder anrufen und könnt weiter Punkte sammeln, denn es geht ja am Ende darum, wer die meisten Punkte hat. Das ist ja das Ziel dieser ganzen Geschichte. Der mit den meisten Punkten nach 24 Stunden, der gewinnt. Die erste Runde ist ja von 20 bis 21 Uhr. Gut, wir haben jetzt schon ein bisschen überzogen, aber die Zeit hängen wir hinten dran. Wir haben jetzt 10 nach. Der geht mal bis 15 nach, fangen wir an. Also ihr könnt dann in der ersten Runde jetzt bis 21.15 Uhr anrufen. Die nächste Runde für das Quiz ist dann morgen früh von 10.15 Uhr bis 10.45 Uhr. Da könnt ihr dann wieder anrufen und weitere Punkte sammeln. Und dann nochmal, oh, Moment mal. Da ruft schon einer an. Ich weiß nicht, wer da jetzt anruft, aber es ist eigentlich noch ein bisschen zu früh. Ingolstadt, das ist noch zu früh. Bitte nochmal anrufen, wer da gerade anruft. Und dann natürlich am Sonntag noch von nochmal um 14 bis 15 Uhr. Da habt ihr nochmal eine Stunde Zeit anzurufen und nochmal Punkte zu sammeln. Falls es in der ersten Runde nicht so gut läuft, macht euch also keine Sorgen. Den anderen wird es vielleicht genauso gehen, dass sie vielleicht die Superfrage nehmen und dann 40 Punkte verlieren. Das ist viel. Dann kann man in den nächsten Runden immer noch mal nachholen und kann noch mal nachlegen.
Und genau, was müsst ihr noch wissen? Das ist der Joker, den könnt ihr einmal einsetzen. Und dann werden zwei mögliche Antworten weggestrichen. Das ist also wieder 50-50 Joker. Wieder 50-50 Joker bei Wer wird Millionär? Mein Gott, es fehlen mir schon die Worte. Bei Wer wird Millionär, da kann man ja 50-50, dann werden zwei Sachen weggenommen. Ihr habt dann noch eine falsche und eine richtige Antwort. Das ist also eure Chance, da dann noch den richtigen zu finden. Falls ihr so überhaupt nicht wisst, überhaupt keine Idee habt, wie die richtige Antwort sein könnte, dann könnt ihr vielleicht raten. Und wenn wir dann am Ende von den 24 Stunden gegen 17 Uhr gibt es dann das große Finale. Falls es dann welche gibt von euch, die genau punktgleich sind, die also genau, sage ich mal, 50 Punkte zum Beispiel haben, beide, dann müssen die beiden nochmal antreten im Finale. Dann müsst ihr nochmal anrufen und müsst nochmal spielen und nochmal Punkte sammeln, damit ihr dann vielleicht der Sieger seid. Und wenn einer dann aber im Finale zum Beispiel fehlt und nicht anruft, weil er nicht da ist, was auch immer, ist dann seine Pech, dann hat der andere gewonnen. Also, und wenn beide nicht da sind, ist natürlich ganz schlecht. Das wäre also gut, wenn ihr dann da seid zwischen 17 und 18 Uhr, wo das große Finale stattfindet, dann mit dem Quiz auch. Müsst ihr auf jeden Fall da sein, wenn ihr also zu den Top-Leuten gehört. Wir werden natürlich den Punktestand immer wieder aktualisieren. Ihr könnt ihn dann zum Beispiel bei uns im WhatsApp-Kanal auf Isle of Michael im WhatsApp-Kanal oder auf Instagram bei Isle of Michael Radio 2011. Immer wieder könnt ihr dann nachlesen, wer gerade führt und wer wie viele Punkte hat. Dann seht ihr auch, wo ihr dort aktuell mit den Punkten steht. Dann sehen wir das nämlich da. Und dann wisst ihr auch, ob ihr nochmal zum Superfinale antreten müsst oder ob ihr vielleicht einfach schon von Anfang an gewonnen habt. Vielleicht habt ihr ja so viele Punkte, dass ihr schon gewonnen habt. So, also, ab jetzt sind die Leitungen freigegeben. Ab Viertel nach, naja, gut, sagen wir mal ab 20 nach. Ich brauche noch ein paar Minuten zur Vorbereitung. Ist alles ein bisschen später geworden, weil der letzte Song länger ging und so. Aber ist ja nicht schlimm. Wir haben ja Zeit. 24 Stunden. So, ab 20 nach könnt ihr anrufen. Ich sage dann aber hier nochmal Bescheid. Es gibt jetzt noch einen Song. Ich bereite alles vor. Und dann könnt ihr gerne anrufen. Und dann seid ihr hier im Superquiz. Und ich freue mich mega und bin gespannt, wer hier am Ende den Sieg nach Hause trägt und das super Überraschungspaket gewinnt. Wow, es wird toll. So lang hören wir aber noch einen schönen Song. Ich habe noch keinen rausgesucht, fällt mir gerade auf, aber das holen wir nach. Habt ihr einen Wunsch? Ach, ihr könnt ja jetzt nichts sagen, ich höre euch ja nicht. Naja, dann entscheide ich. Ich spiele euch noch einen schönen Song und zwar diesen hier. Und dann bin ich gespannt, wer gleich der Erste in der Leitung ist, mit dem ich die erste Runde im Quiz spielen kann. Ich freue mich mega, ich hoffe, viele spielen mit und viele haben Bock darauf, hier mitzumachen beim Isle of Michael Radio Super Quiz. Und ja, hier ist jetzt der Song und danach geht's hier los. Hier ist Michael mit Who Is It? Also, wie gesagt, bitte nicht jetzt schon anrufen, erst ab 20 nach 8. So, los geht's, hier ist Who Is It? Bis gleich!

Ja, Michael Jackson mit Who Is It? Und jetzt wird es dann Zeit. Wir haben jetzt 20 nach und ich habe ja gesagt, die Zeit hängen wir hinten ran. Ihr habt also jetzt Zeit bis 20 nach.

0: um dann anzurufen und beim Quiz mitzumachen. So, wir wollen das Quiz jetzt starten. Ich bin mega gespannt, wer der erste Anrufer ist. Erstmal hier unser Jingle. Ich habe mir natürlich auch einen Jingle dafür gebaut, bevor es losgeht. Hier kommt er.
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0: Genau, lass uns die Show beginnen. Ich bin mega gespannt, wer hier anruft und wer hier die Fragen beantworten will. Und es gibt ja drei Runden, habe ich ja gesagt. Und ich bin gespannt, wer jetzt in der Leitung ist. Es hat nämlich schon jemand angerufen, da konnte es jemand offenbar kaum erwarten. Ich hoffe, das klappt ja alles mit der Verbindung, so wie ich mir das vorgestellt habe. Ich rutsche mal hier noch ein Stück parat, damit das besser klappt. Und dann sage ich mal Hallo und wer ist denn da am Telefon?
2: Hallo Daniel, hier ist die Daniela.
0: Aus?
2: Ingolstadt.
0: Oh, super, herzlich willkommen. Und darf ich fragen, wie alt du bist oder ist das schon so, dass man es lieber nicht mehr sagen möchte?
2: Ich werde Ende Oktober 48.
0: Ach, guck mal, da bist du ja fast so alt wie ich. Ja, Scherz. Nein, dann bin ich ja fast so alt wie du, so muss es heißen.
2: Nee, stimmt gar nicht. Ich habe mich jünger gemacht, oh. Ich werde 49.
0: Oh, sie hat geschummelt, das mache ich auch immer. Eigentlich werde ich noch gar nicht 40, sondern schon 45, aber muss ja keiner wissen. Nein, Spaß, ich werde wirklich 40. Hätte ja klappen können. Ja, bevor wir anfangen mit dem Quiz, würde ich gerne so ein paar Infos haben. Also, du kommst aus Ingolstadt? Das liegt in Bayern, richtig?
2: Ja.
0: Ich muss mal in den Chat schauen. Ich hoffe, alle verstehen uns gut. Schreibt mal bitte in den WhatsApp-Chat, ob man sie gut versteht, ob es laut genug ist. Weil du bist hier über meine Bluetooth-Box, kommst du hier raus, direkt in mein Mikro rein. Ich hoffe, dass alle das gut verstehen können, was du sagst.
2: Also ich höre dich ganz schlecht, Daniel. Du hörst dich so richtig an, als ob du im Hall bist.
0: Ah, warte mal, es liegt daran, dass das Telefon nicht direkt bei mir liegt. So ist bestimmt besser, oder?
2: Ja, so ist besser.
0: Ich hatte das Telefon nicht in der Hand. Ich habe vergessen, dass es ja nicht über mein Mikro geht. So, jetzt ist besser. Ja, ich will mal gerade abwarten, was die Leute sagen, ob die dich gut verstehen können in der WhatsApp-Gruppe. Schreibt mal schnell rein, ob man sie gut verstehen kann, wenn die Daniela was sagt. Daniela, wie lange bist du denn schon Michael Jackson-Fan?
2: Ich bin Fan seit 1988.
0: Ja, man versteht alles, sagen sie. Ist super. Ah, da bin ich ja froh. Gut, dass ich diese Idee hatte. Ich habe ja Gott sei Dank ein Mikro, was in alle Richtungen aufnehmen kann, wenn man es einstellt, so dass alles ankommt. Okay, Daniela, dann wollen wir anfangen. Ich hoffe, du bist bereit. Du hast die Regeln gelesen und weißt genau, wie es funktioniert.
2: Ich habe die Regeln gelesen, ja. Ich kriege jetzt 3 Fragen von dir, 10 Punkte. Dann kriege ich 2 Fragen, das sind 20 Punkte. Und wenn ich dann ganz mutig bin, kriege ich eine super Frage und kriege 40 Punkte.
0: Genau, und du hast erst 15 Sekunden Zeit und bei den 2 schwierigeren Fragen hast du wie viele Minuten oder Sekunden? Weißt du das auch noch?
2: 20 Sekunden.
0: Genau, und bei der super Frage hast du dann 30 Sekunden Zeit.
2: Ja, genau.
0: Genau. Okay, ich muss noch eben den Timer hier anmachen. Wir wollen ja auch, dass es für alle gleich ist, ne, und dass es gerecht zugeht. Deswegen habe ich natürlich eine Stoppuhr hier, damit auch wirklich 15 Sekunden sind. Ist natürlich knapp mit 15 Sekunden, aber ich glaube, das ist zu machen, oder? Was denkst du?
2: Ja, das werden wir schon hinkriegen. Das kommt auf die Fragen an.
0: Ja, die einfachen Fragen sind, die normalen Fragen sind jetzt nicht so mega schwer. Und ich weiß ja, dass du schon lange Fan bist. Ich denke mal, die wirst du gut hinbekommen, die Antworten. Ich hoffe, du kannst mich gut verstehen.
2: Ja, jetzt bist du abgehackt. Jetzt höre ich dich gar nicht mehr.
0: Okay, so besser?
2: Ja.
0: Okay, gar nicht so einfach. Okay, dann nehme ich mir die erste Frage und wir fangen an mit der ersten Frage. Moment, ich muss hier kurz noch. So, okay. Den Ton aus hier. So, die erste Frage. Ah, Moment mal, das muss ich auch noch anmachen jetzt. So viel auf einmal. Für mich ist das auch das erste Mal, dass ich das so mache, ne? Deswegen. Also, die erste Frage. In welcher Stadt im US-Bundesstaat Indiana wurde Michael Jackson geboren? A. Indianapolis? Moment, erst die Antworten abwarten, wie bei Günther Jauch auch, und dann antworten. Also A. Indianapolis, B. Gary, C. Fort Wayne oder South Bend. Jetzt darfst du antworten. 15 Sekunden ab jetzt.
2: Gary, Indiana.
0: Jawohl, das ist natürlich richtig. Michael kommt aus dem Staat Gary in Indiana. Und dafür gibt's für dich einen ganz großen Applaus. So, ich weiß, du hörst es wahrscheinlich jetzt nicht übers Telefon, aber es applaudiert gerade fleißig. Und gerade fleißig für dich applaudiert. So, damit hast du die ersten 10 Punkte geschafft. Glückwunsch. So, die zweite Frage ist, wer spielte das Gitarrensolo auf Beat It? A. Slash, B. Steve Lukather, C. Eddie Van Halen oder D. Carlos Santana?
2: Eddie Van Halen.
0: Ja, schon wieder richtig. Mann, oh, du bist ja richtig vom Fach hier. Und Applaus. Jawohl, ist natürlich richtig. Eddie Van Halen hat das Gitarrensolo gespielt. Ein tolles Gitarrensolo, oder?
2: Ja.
0: Richtig krass. So, jetzt die letzte Frage aus dieser einfachen Kategorie. War es bis jetzt schwer oder war alles einfach?
2: Es war einfach.
0: Das habe ich mir gedacht. Na gut, die nächste, die dritte und letzte Frage aus der einfachen Kategorie. Wer führte Regie beim Kurzfilm Thriller? A. John Landis, B. Martin Scorsese, C. Spike Lee oder D. Herb Witz?
2: John Landis.
0: Mein, oh mein, das ist ja für dich überhaupt kein Problem. Das machst du wahrscheinlich sogar im Schlaf, oder? Und schon wieder Applaus für Daniela. Alle drei Fragen aus der ersten Kategorie richtig. Wie viele Punkte hast du jetzt? Hast du mitgezählt?
2: 30.
0: Richtig, 30 Punkte. Und jetzt kommen natürlich die etwas schwierigeren Fragen. Und da bin ich mal gespannt, ob du die auch noch so leicht beantworten willst. Okay, bist du bereit für die nächsten Fragen?
2: Ich bin bereit.
0: Okay, hier ist die nächste Frage. Welches Arrangement ist für die Bläserarrangements auf vielen Quincy Jones Produktionen, darunter Off the Wall, bekannt? Paul Buchmaster, David Foster, Jerry Hay oder Greg Martin?
2: Ich habe dich jetzt nicht verstanden, Daniel. Kannst du die Frage bitte nochmal wiederholen?
0: Ja, welches Arrangement ist für die Bläserarrangements auf vielen Quincy Jones Produktionen, darunter Off the Wall, bekannt? Paul Buchmaster, David Foster, Jerry Hay, Gregory Martin.
2: Da muss ich ehrlich gesagt jetzt raten.
0: Okay. Du hast auch noch den Joker, ne? Falls du den Joker einsetzen möchtest, dann wären zwei falsche Antworten weg. Nur so als Hinweis.
2: Ich tippe jetzt einfach mal ganz spontan B.
0: B. David Foster ist leider falsch.
2: Scheiße.
0: Tut mir leid. Ah, das wollen wir hier doch nicht hören, solche Wörter. Also bitte.
2: Entschuldigung.
0: Ja, alles gut. Ja, ich sag ja, die zweiten, die schwierigeren Fragen, die haben es schon in sich, selbst für die Hardcore-Fans. Okay, aber du hast ja noch eine Chance. Bleiben dir ja immer noch 30 Punkte jetzt. So, bereit für die nächste Frage?
2: Ja.
0: Okay, welcher Titel auf Invincible wurde von Michael Jackson alleine geschrieben und ist eine gefühlvolle Ballade? Break of Dawn, Speechless, Cry oder Butterflies?
2: Oh Gott.
0: Soll ich die Frage nochmal lesen? Welcher Titel auf Invincible, wurde von Michael Jackson allein geschrieben und ist eine gefühlvolle Ballade? Break of Dawn, Speechless, Cry oder Butterflies? So, 20 Sekunden, pardon.
2: A
0: ist Break of Dawn. Das ist leider falsch. Es wäre B, Speechless gewesen. Speechless ist doch eine ganz sanfte Ballade. Cry ist doch eher schon Pop.
2: Ich war mir überlegen, ob es Speechless ist oder ob es Break of Dawn ist.
0: Ja.
2: Scheiße.
0: Ja.
2: Entschuldigung.
0: Du hast es aber mit diesem Wort, nicht wahr? Meine Güte. Okay, also, das hat nicht geklappt. Du hast jetzt 30 Punkte. Und ja, du könntest jetzt die Superfrage haben. Oder du wartest und rufst in der nächsten Runde nochmal an, sammelst weiter Punkte und nimmst dann die Superfrage. Wie möchtest du es machen?
2: Kann ich bei der Superfrage auch den Joker nehmen?
0: Da kann man auch den Joker nehmen, ja. Man hat ja einmalig den Joker in den 24 Stunden. Du kannst ihn dann aber danach, selbst wenn du in weiteren Runden mitspielst, nicht nochmal nehmen.
2: Also ich würde den Joker, wenn ich den jetzt nehme, dann verlieren.
0: Genau, dann ist er weg. Du hast ihn nur einmal in 24 Stunden.
2: Okay, ich riskiere es.
0: Du riskierst es. Du möchtest also wirklich die Superfrage, aber du weißt, wenn du die Superfrage verhaust, es ist 40 Punkte minus, dann bist du bei 0.
2: Ich riskiere es.
0: Okay, die Frage ist aber, okay, alles klar, also du riskierst es. Sicher? Hallo?
2: Jetzt höre ich dich gar nicht, Daniel.
0: Hallo, bist du sicher? Hallo? Bist du sicher, du willst es riskieren?
2: Ja, ich will es riskieren.
0: Okay, dann kommt jetzt hier die Superfrage für 40 Punkte oder minus 40 Punkte für Daniela aus Ingolstadt. Okay, welcher Schriftsteller erschuf die Peter Pan-Geschichte, die Michael Jackson zum Namensgebung seiner Neverland Ranch inspirierte? Lewis Carroll, J.M. Barrie, L. Frank Baum oder Kenneth Graham?
2: B.
0: B? J.M. Barrie?
2: Ja.
0: Oh Mann, bist du dir sicher?
2: Ja.
0: Und das ist richtig! Daniela, du hast 40 Punkte. Das heißt, du hast jetzt, wie viele Punkte?
2: 70.
0: Richtig! Daniela aus Ingolstadt hat 70 Punkte in der ersten Runde geschafft und schafft ja vielleicht auch noch mehr in den nächsten Runden, falls du nochmal anrufst. Wir haben ja noch zwei Möglichkeiten. Ne? Du hast es ja gesehen, immer wenn in unserem Sendeplan die Challenge steht, dann hast du die Chance, nochmal anzurufen und nochmal Punkte zu sammeln. Ja, erstmal herzlichen Glückwunsch für deine erspielten Punkte. Das ist toll. 70 Punkte ist doch schon mal gar nicht schlecht. Und ich denke mal, es war ganz schön zum Schwitzen, oder?
2: Ja, also die zwei Fragen da mit den 20 Punkten, das ärgert mich, dass ich die nicht gewusst habe.
0: Aber dann hast du doch bestimmt jetzt was du mitnimmst und was du dazugelernt hast über Michael, oder?
2: Ja.
0: Ja, siehst du, das ist doch auch
2: gut. Ach, übrigens. Ja. Daniel, darf ich dir kurz noch was sagen?
0: Ja?
2: Die Schauspielerin bei Coyote Ugly heißt Pippa Perrapo.
0: Ah, genau. Das ist die Hauptdarstellerin, nicht wahr?
2: Ja.
0: Ja, ich kam eben nicht mehr auf ihren Namen und ich hatte auch nicht die Zeit noch zu googeln. Hier ist ja alles live und wir müssen ja hier schnell machen. Ja, okay, vielen Dank. Wir wollen ja hier jetzt nicht so viel quatschen, damit auch noch andere die Chance haben. Ne? Ich danke dir fürs Anrufen. Herzlichen Glückwunsch zu deinen ersten Punkten. Und ja, vielleicht hören wir uns ja in den nächsten Runden nochmal wieder. Also einen schönen Abend und ich hoffe, die Sendung gefällt dir bisher und ihr bleibt weiter dabei.
2: Ja? Ja? Wir bleiben weiter dran, Daniel. Danke.
0: Super, ciao. Tschüss. Okay, das war sie, die erste Quizrunde. Hier der erste Kandidat und jetzt ist die Leitung wieder frei. Wenn ihr also auch mitspielen wollt, dann ruft jetzt an unter der 01590 5838 326 und dann könnt ihr auch mitmachen hier beim Superquiz und vielleicht seid ihr am Ende ja Gewinner vom Michael Jackson Überraschungspaket und dann, jetzt bin ich raus. Es ist gar nicht so einfach, wenn es live ist manchmal. Ja, dann habt ihr vielleicht die Chance zu gewinnen und ja, vielleicht schafft ihr ja mehr als die Punkte, die Daniela jetzt geschafft hat. Wir hören einen Song und in der Zeit könnt ihr anrufen. Ich bin gespannt, wer der Nächste in der Leitung ist. Es klingelt schon wieder, aber wir spielen noch einen Song.

0: So, wir sind wieder zurück hier auf Isle of Michael Radio an meiner Geburtstagsparty und es macht mega Spaß. Und ich bin gespannt, wer jetzt gleich in der Leitung ist. Wir spielen die nächste Runde im Quiz.
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0: Und jetzt bin ich verbunden. Wer ist denn in der Leitung? Wer ist der nächste Kandidat hier im Superquiz?
2: Ja, also ich bin Lisa.
0: Hallo Elisa, woher kommst du? Wie alt bist du?
2: Ich komme aus der Nähe von Dresden und ich werde diesen Monat noch 14.
0: Oh, noch so jung und trotzdem ein Michael Jackson-Fan schon, ja?
2: Ja.
0: Oh, und wie kommt es dazu? Wie hast du Michael für dich entdeckt in so jungen Jahren?
2: Nachdem ich die Biopic von Michael im Kino gesehen habe.
0: Ah, super, du warst

0: zu dem Kinofilm. Und hat er dir gefallen, ja?
1: Auf jeden Fall.
0: Und glaubst du, hast du entdeckt, dass Michael ein Künstler ist, wie es ihn heute nicht mehr gibt?
1: Definitiv.
0: Da kommen die alle nicht dran, oder? So ein Justin Bieber und wie sie alle heißen, oder? So einzigartig ist keiner. Okay, bist du bereit für die Fragen? Hast du dich gut vorbereitet?
1: Ich denke mal.
0: Okay, dann kommt jetzt hier die erste Frage. Du weißt, du hast 15 Sekunden für die Fragen, die ersten drei Fragen. In der zweiten, bei den schwierigen Fragen, hast du 20 Sekunden. Und wenn du dann noch die Superfrage haben möchtest, hast du dann 30 Sekunden Zeit, okay?
1: Ja.
0: Und denk an den Joker. Du kannst einmalig einen Joker setzen. Dann hast du zwei falsche Antworten raus. Okay, legen wir los. Bist du bereit?
1: Ja.
0: Dann hier die erste Frage. Wie heißt die Familiengruppe, mit der Michael als Kind berühmt wurde? A. The Osmonds, B. The Jackson 5, C. The Temptations oder D. The Sea Lives?
1: B.
0: B. The Jackson 5?
1: Ja.
0: Bist du dir sicher?
1: Ja.
0: Und das ist richtig. Ein Applaus geht raus für dich. Herzlichen Glückwunsch. Das sind die ersten 10 Punkte. War nicht so schwierig, oder?
1: Nein.
0: Super. Was sagen eigentlich deine Kameraden, so deine Klassenkameraden und so, wenn du denen sagst, du bist Michael Jackson-Fan und so, feiern die dich dafür oder sagen die, Michael Jackson?
1: Ich denke, das ist mir relativ egal.
0: Ah, aber also sprecht ihr da gar nicht drüber?
1: Wenig.
0: Okay. Na gut, bereit für die nächste Frage?
1: Ja.
0: Okay, hier ist die zweite Frage. Welche Schwester von Michael Jackson wurde selbst internationaler Popstar? Weeby, Latoya, Janet oder John Woni?
1: C. Janet.
0: Richtig! Die Antwort ist Janet Jackson. Applaus geht raus für dich. Deswegen sage ich es, weil du es hier nicht hören kannst, weil du musst die Tür nochmal abmachen, sonst haben wir hier lauter viele Echos. Das wollen wir ja nicht für die Hörer. Aber das war richtig. So, jetzt wird es aber schon schwieriger. Jetzt kommen die Fragen, an denen die liebe Daniela schon gescheitert ist. Ich hoffe, du hast mehr Glück mit der Frage und weißt die Antwort vielleicht auf die nächste Frage. Bist du bereit?
1: Ja.
0: Okay, die nächste Frage ist, wer führte Regie beim Kurzfilm Thriller? Ach ne, die hatten wir eben schon, ne?
1: Ja.
0: Stimmt, das fällt mir gerade auch auf. Sorry, einen weiter runter. Ich war mir nicht mehr sicher. Moment. Wie heißt die Familie... Ach, ich bin im falschen... Jetzt weiß ich auch, die Fragen schon. Ich bin im falschen Bild. Moment mal. Das sind doch hier die schwierigen. So, doch, jetzt bin ich aber richtig hier. Okay. Ich wollte schon sagen, irgendwas stimmt doch hier nicht. So, jetzt wird's... Okay, jetzt aber. Bereit?
1: Ja.
0: Wer führte Regie beim Video zu Who Is It? John Singleton, Mark Romanek, David Fincher oder Herb Witz?
1: Da muss ich tatsächlich raten.
0: Okay. John Singleton, Mark Romanek, David Fincher oder Herb Witz?
1: Ich rate auf die... auf D.
0: D. David Fincher? Das ist leider falsch. Die Antwort wäre... Die Antwort wäre... Nee, du hast D gesagt, ne? Herb Witz.
1: Ja.
0: Das ist leider falsch. Die richtige Antwort wäre David Fincher gewesen. Fincher wurde später ein international bekannter Spielfilmregisseur. Hat also richtig Karriere gemacht danach. Okay. Erste Frage in der schwierigen Runde. Hat nicht geklappt, aber du hast ja noch eine Chance auf 20 Punkte. So, bereit für die nächste Frage?
1: Ja.
0: Okay, in welcher Arena in London sollte die This Is It Konzertreihe stattfinden? A. The O2, B. Wembley Arena, C. Albert Hall oder Alexandra Palace?
1: Es ist definitiv A.
0: Definitiv A? Bist du sicher?
1: Ja.
0: Also du sagst, es ist die O2 Arena?
1: Ja.
0: Das ist richtig. Ein Applaus geht raus für dich. Damit hast du mitgezählt. Wie viele Punkte hast du jetzt?
1: Ich habe gerade nicht mitgezählt.
0: Okay, also ich sag's dir, du hast jetzt die Daniela gerade, Moment, jetzt bin ich auch raus, 30, 40, 60 Punkte, sorry, jetzt bin ich auch raus gewesen. Nee, war nicht 60, 50, jetzt hast du mich durcheinander gemacht, 50, doch, ist richtig, 50 Punkte bis jetzt. Okay, willst du es riskieren, die Superfrage zu spielen und unter Umständen am Ende bei 10 Punkten zu landen oder sagst du lieber nicht?
1: Ich würde sie machen.
0: Die super Frage?
1: Ja.
0: Bist sicher, ja? Du willst die super Frage haben?
1: Ja.
0: Na gut, dann soll es so sein. Die super Frage. Moment, ich bin schon wieder im falschen Fenster. Das sind so viele offen hier auf einmal. So, okay, die super Frage. Auf welchem offiziellen Michael Jackson Album wurde die Aufnahme We've Had Enough erstmals veröffentlicht? Die Ultimativ Collection, Michael oder C, Escape oder D, Bad 25?
1: Kannst du sie nochmal wiederholen?
0: Ja. Okay. Auf welchem offiziellen Michael Jackson Album wurde die Aufnahme We've Had Enough erstmals veröffentlicht? A. The Ultimative Collection, B. Michael, C. Escape oder D. Bad 25?
1: Ich würde auf A tippen.
0: Bist du sicher?
1: Ja.
0: Okay, das ist richtig. Wow, dann hast du es geschafft und die 40 Punkte mitgenommen. Weißt du jetzt, wie viele Punkte du hast? Hast du mitgezählt?
1: 90.
0: Genau, du bist jetzt der Spitzenreiter mit 90 Punkten. Aber die anderen sind ja auch noch dran. Und ihr könnt ja auch in den weiteren Runden nochmal mitspielen und könnt dann noch weitere Punkte sammeln. Wann die nächsten Quizrunden offen stattfinden, habt ihr ja im Plan drin. Da steht ja alles drin. Dann könnt ihr nochmal anrufen und nochmal weitere Punkte sammeln. Erstmal herzlichen Glückwunsch und vielen Dank fürs Mitmachen. Und ja, vielleicht hören wir uns ja nochmal wieder. Noch da?
1: ich kann mich gerade ganz schlecht verstehen.
0: Oh, sorry. Ja, herzlichen Glückwunsch erstmal zu den 90 Punkten und vielleicht hören wir uns ja nochmal wieder.
1: Ja, klar.
0: Ja, okay, dann noch einen schönen Abend. Ich hoffe, die Sendung gefällt euch bis jetzt und ja, ihr bleibt dabei. Und ja, der nächste Anrufer kommt gleich dran. Spielen wir erstmal noch einen Song und dann kommt der nächste. Ich höre aber schon in der Leitung, klingelt es die ganze Zeit. Kannst du das eigentlich auch hören, das Gepiepe in der Leitung die ganze Zeit?
1: Nein.
0: Ah, es ist Glück, es macht die ganze Zeit tut, tut. Die Hörer hören das wahrscheinlich auch wie ich. Und da rufen die ganze Zeit schon Leute an, die auch spielen wollen. Die kommen dran. Wir spielen aber erstmal noch einen Song. Hast du einen Musikwunsch?
1: Mir würde We've Had Enough gefallen.
0: We've Had Enough. We've Had Enough. Okay, dann spiele ich ihn für dich. Ich muss ihn erstmal raussuchen. Und dann, ja, danke fürs Mitmachen und ich spiele erstmal einen anderen. Das dauert jetzt zu lang, den rauszusuchen, damit wir hier weiterkommen. Ich spiele ihn aber im Laufe des Abends auf jeden Fall noch. Der gehört noch auf die Playlist. Und ja, erstmal danke und ich würde mich freuen, wenn wir uns wiederhören noch im Laufe der nächsten Runden. Vielleicht willst du ja noch mehr Punkte sammeln. Also hast ja jetzt schon 90. Glückwunsch. Also, bis dann. Ciao.
1: Tschüss.
0: So, hier jetzt Liberian Girl und dann kommt der nächste Anrufer dran. Ich höre schon, die Leitung klingelt schon. Da ist schon wieder jemand bereit. Also bis gleich.

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1: Ja, und da sind wir zurück hier im Live und im Quiz und wir spielen die nächste Runde und ich habe einen neuen Anrufer in der Leitung. Wer ist denn da in der Leitung? Guten Abend.
2: Ja, hallo, guten Abend alle zusammen. Hallo Daniel, hier ist der Jens.
1: Hallo Jens, ich grüße dich. Woher kommst du? Wie alt bist du?
2: Also ich komme aus der Nähe von Regensburg in Bayern.
1: Ah, schon wieder Bayern. Wir hatten ja schon die Ingolstädter, ja, genau. Das ist ja auch Bayern.
2: Ist ja auch das größte Bundesland in Deutschland.
1: Okay, und du bist wie alt?
2: Ich bin 41.
1: Ah, du hast also die 40, die mir morgen bevorsteht, schon überschritten. War es schlimm?
2: Richtig, genau.
1: War es schlimm? Muss ich mir Sorgen machen?
2: Ich habe zwar jetzt nicht wie du 24 Stunden gefeiert, aber es war schön.
1: Okay, also ich muss mir aber keine Sorgen machen. Rollator und sowas ist noch nicht, oder?
2: Naja, so kleine Wehwehchen fängen schon an, aber Rollator ist noch ein bisschen weiter weg.
1: Oh, okay. Das ist ja beruhigend, der Rollator ist noch ein bisschen weiter weg. Oh, Gott sei Dank, ich dachte schon, kann ich den ja wieder auseinanderschrauben und in den Keller stellen. Nein, Spaß. Okay, ja, du hast die Regeln gelesen, du weißt, wie das Spiel funktioniert?
2: Ja.
1: Okay, dann fangen wir gleich an, damit wir nicht so viel Zeit verlieren. Also, dann los geht's, hier kommt die erste Frage. Welcher Produzent arbeitete mit Michael an Off the Wall, Thriller und Bad? Teddy Wiley, Quincy Jones, David Foster oder D. Neil Rodgers?
2: Also ich höre dich ein bisschen abgehackt, aber ich glaube, ich habe die Frage verstanden. Ich würde sagen D. Quincy Jones.
1: Das ist richtig. Damit hast du deine ersten 10 Punkte. Ein Applaus geht raus

0: dir jetzt schon 20 Punkte erspielt. Und es ist natürlich der Moonwalk. Michael zeigte den Moonwalk 1983 das erste Mal bei Motown 25. Kennst du sicher auch den Auftritt?
1: Richtig.
0: Aber man muss sagen, er hat ihn dann ja über die Jahre noch perfektioniert, gell? Beim 25 ist er noch ein bisschen holprig und später wird er dann einfach zu seinem Markenzeichen und er kriegt den so hin, wie es irgendwie kein anderer schafft. Ich habe viele gesehen, die ihn versucht haben, aber keiner kriegt ihn so perfekt hin wie Michael.
1: So ist es.
0: Okay, bereit für die dritte und letzte Frage in der ersten Schwierigkeitsstufe?
1: Mhm.
0: Okay, mit welchem Song... mit wem sang Michael The Girl Is Mine als Duett? A. Stevie Wonder, B. Paul McCartney, C. Lionel Richie oder D. Freddie Mercury?
1: Ich liebe diesen Song und es ist klar, B. Paul McCartney.
0: Ja, Paul McCartney ist natürlich richtig. Der alte Paul McCartney, bekannt von den Beatles. Ein Applaus geht raus für dich. Das sind die nächsten 10 Punkte. Damit bist du bei 30 Punkten. Sehr schön
1: Dankeschön.
0: Gemacht. Genau, der Song erschien übrigens 1982 als erste Single aus Thriller.
1: Yes.
0: Okay, bereit? Dann wollen wir jetzt nämlich in die nächste Schwierigkeitsstufe einsteigen. Was denkst du? Bereit dafür? Noch da?
1: Hallo?
0: Noch da?
1: Ja.
0: Okay, bereit für die nächste Schwierigkeitsstufe?
1: Ja, ich bin bereit.
0: Okay, dann wollen wir die nächste Schwierigkeitsstufe probieren. Die nächste Frage. Welcher Jackson-Song von 1984 erschien als Duett mit Mick Jagger? A. White, B. Torture, C. State of Shock oder Body?
1: Das war State of Shock.
0: Bist du dir sicher?
1: Ja, sehr sicher sogar.
0: Okay, also kein Joker, du bist dir ganz sicher, ja?
1: Ja.
0: Und ein Applaus geht raus, das sind die nächsten Punkte. Damit bist du jetzt bei. Hast du mitgezählt, wie viele Punkte?
1: Danke.
0: Hast du mitgezählt, wie viele Punkte du jetzt hast?
1: Also 30 bei der einfachen Runde und 20 drauf, also 50, ne?
0: Richtig, gut aufgepasst, guter Rechner hier, yeah.
1: Yes.
0: Okay, bereit für die nächste, für die zweite und letzte Frage in dieser Schwierigkeitskategorie?
1: Ja.
0: Okay, welches Motown-Soloalbum veröffentlichte Michael 1975? A. Off the Wall, B. Ben, C. Forever Michael oder D. Music and Me?
1: 30 Sekunden. Von Motown, oh Gott, das ist schwierig.
0: Ja, ist ja auch die schwierige Fragenrunde.
1: Ich glaube, das war Ben.
0: Sicher? Oder willst du vielleicht einen Joker benutzen? Du hast ja noch deinen Joker. Den könntest du jetzt benutzen oder vielleicht in einer der nächsten Runden aufbewahren, wenn du nochmal anrufen willst.
1: Nee, ich bleib bei Ben.
0: Okay. Ben, sagst du. Das ist leider falsch. Die richtige Antwort wäre gewesen Forever Michael. Es war das letzte reguläre Motown-Solo-Studio-Album von Michael bei Motown. Ja, das war nämlich Ben. Ja, diese Fragen haben es in sich. Die Daniela ist ja auch daran gescheitert und die ist ja auch schon ein langjähriger Fan. Das ist nicht so einfach. So, jetzt haben wir zwei von den schwierigen Fragen. Jetzt kommt natürlich die Frage, möchtest du die Superfrage jetzt spielen oder möchtest du lieber nochmal anrufen, weiter Punkte sammeln und dann bei einem anderen Mal die Superfrage spielen?
1: Also ich würde gerne die Superfrage nehmen.
0: Sicher? Du weißt, du kannst 40 Punkte gewinnen, aber du kannst auch 40 Punkte verlieren.
1: No risk, no fun.
0: Okay, also du willst sie spielen?
1: Ja, bitte.
0: Okay, Moment, ich muss nochmal eben hier... So. Okay, dann die nächste Frage. In welcher Form wurde Someone Put Your Hand Out bereits 1992 im Rahmen einer Pepsi-Aktion in Europa verbreitet? Als exklusive Promokassette, B. als Bonus-CD zum Album Dangerous, C. als reguläre Vinyl-Maxi-Single weltweit oder D. als Song auf dem Soundtrack von The Wiz?
1: Was war A nochmal?
0: Exklusive Promo-Bonus-Kassette.
1: Dann noch was B.
0: B als Bonus-CD zum Album Dangerous?
1: Richtig, ja.
0: Bist du sicher? Kein Joker?
1: Ja. Nein, kein Joker, ich denke schon, ja.
0: Okay, das ist leider falsch. Es wäre die exklusive Promo-Bonus-Kassette gewesen. Ich habe sie tatsächlich auch. Es war tatsächlich eine Promo-Bonus-Kassette von Pepsi.
1: Oh nein.
0: Ja, damit hast du jetzt gerechnet. Okay. Hast jetzt gerechnet, wie viele Punkte du hattest und wie viel jetzt wegfallen?
1: Zu wenig.

0: auf jeden Fall.
1: Also, wir schlüsseln es mal auf. Du hast in der ersten.
0: Ich glaube, ich bin. Bin bei 10.
1: Genau, du hast in der ersten Runde 30 geschafft, in der zweiten nochmal 20 und minus 40, leider nur noch 10 Punkte. Aber hey, mach dir keinen Kopf, du kannst ja in den nächsten Runden nochmal anrufen und nochmal mitspielen und noch Punkte sammeln, wenn du willst.
0: Mach ich ja.
1: Ja, du, die Zeiten stehen ja überall. Ich hoffe, du siehst unser Instagram oder wo du uns sehen kannst und folgst. Da kannst du es ja nochmal nachlesen, da stehen die Uhrzeiten, wann die nächsten Runden stattfinden.
0: Okay, ich hab's mir hier aufgeschrieben.
1: Okay, super. Dann vielen Dank für den Anruf. Freut mich. Ich hoffe, die Sendung gefällt dir bisher. Und ja, hat mich gefreut, dass du mitgespielt hast. Und ja, du hörst es ja im Hintergrund und ihr hört es ja alle im Hintergrund. Es macht die ganze Zeit düt, düt, düt. Das sind tatsächlich Anrufer, die schon wieder in der Warteschlange stehen und auch spielen wollen. Also machen wir hier Schluss und spielen noch einen Song und dann kommen die Nächsten dran. Ich hätte ja nicht gedacht, dass so viele anrufen. Wahnsinn, wie hier die Leitung glüht.
0: Alles klar. Ich wünsche allen viel Glück.
1: Ja, danke und ich hoffe, wir hören uns nochmal wieder. Hat mich sehr gefreut, Jens. Alles Gute.
0: Mir auch, danke. Tschüss.
1: Tschüss. So, und wir spielen jetzt noch einen schönen Song hier. Ich habe gar keinen rausgesucht. Ich sollte das vielleicht immer vorher machen. Dann ist der Übergang etwas einfacher. Aber wir spielen einfach mal einen schönen Remix von Off The Wall. Und danach kommt der nächste Anrufer ran. Die Leitung glüht ja. Ich freue mich, dass ihr alle mitmacht. Hier ist jetzt Michael mit Off The Wall in Simi Botleck Mix. Viel Spaß und bis gleich.

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1: Jawohl, und wir sind zurück hier auf I Love Michael Radio mit dem Quiz. Und ja, ich find's irre wie Janow, meine Leitung glüht. Ich habe schon Angst, dass das Handy gleich in den Händen zerschmilzt. Nein, ich find's super, dass so viele anrufen und so viele mitmachen wollen. Und der nächste Anrufer steckt schon in der Leitung. Ich bin sehr gespannt, wer es ist und wie diese Runde ausgehen wird. So, wer ist denn da am Telefon? Guten Abend.
2: Ja, hallo, hier ist die Susanne.
1: Hallo Susanne, herzlich willkommen hier bei I Love Michael Radio in meiner super 24-Stunden-Geburtstagsshow. Wir feiern ja in meinen Geburtstag rein. Wie gefällt dir die Sendung bisher?
2: Cool.
1: Ja?
2: Hat echt Spaß auch.
1: Ja, das hoffe ich doch. Ich habe mir viele Gedanken gemacht, wie ich die Sendung gestalten könnte, damit es eben auch richtig interaktiv wird und nicht nur ich alleine hier plaudere, sondern auch ihr als Hörer mit dabei sein könnt, richtig live und in Action. Und ja, ich hoffe, du kennst die Regeln vom Quiz.
2: Ja.
1: Also du weißt, erste Runde, 3 Fragen, 15 Punkte. Ich muss dazu noch sagen, ich habe eben eine Nachricht gelesen in den Gruppenchat. Das kriege ich natürlich nicht alles so mit, weil ich während ich telefoniere natürlich nicht auch noch in den Chat gucken kann. Aber ich habe mitbekommen, dass ich bei Elisa eine Frage zu wenig gestellt habe. Sie hatte ja 90 Punkte, habe ich gesagt, aber dann ziehen wir 10 Punkte ab. Und wenn sie nochmal anrufen sollte, dann darf sie eine Frage mehr beantworten. Dann kriegt sie also 3 einfache Fragen zum Beantworten und kann den Punkt noch nachholen, falls sie ihn jetzt nicht geschafft hat. Falls ich die Frage eben vergessen habe. Tut mir übrigens leid dafür, war natürlich keine Absicht. Bei mir ist auch viel Aufregung und dann passiert sowas schon mal. So, genug gequatscht. Die arme Susanne, die steht im Hintergrund und die steht bestimmt auch schon mit feuchten Pantoffeln da. So, Susanne, jetzt geht's ins Eingemachte. Ich hoffe, du bist bereit für die ersten 3 Fragen. Kann's losgehen?
2: Ja, kann losgehen.
1: Okay, los geht's. Die erste Frage für dich. Welche Rolle spielte Michael Jackson im Film The Wiz? A. Tin Man, B. Scarecrow, C. Lion oder D. Wizard?
2: Oh Gott, ich weiß es auf Deutsch, dass er die Vogelscheuche gespielt hat, aber wie das jetzt auf Englisch heißt.
1: Okay, ich helfe ein bisschen. Also du sagst die Vogelscheuche, ja? Das zähle ich dann. Okay, das ist natürlich richtig. Es wäre dann auf Englisch Scarecrow gewesen. Das ist auf Englisch die Vogelscheuche. Genau, ich hätte es natürlich in Deutsch schreiben können, aber weil der Film The Wiz heißt, habe ich alles in Englisch aufgeschrieben. Aber okay, ist es richtig. Ein Applaus geht raus für dich. 10 Punkte. Herzlichen Glückwunsch.
2: Danke.
1: So, okay, wir machen gleich weiter. Die nächste Frage. Bereit?
2: Ja.
1: Auf welchem Album sind sowohl Billie Jean als auch Human Nature enthalten? A. Bad, B. Dangerous, C. Thriller oder D. Off the Wall?
2: C. Thriller.
1: Bist du sicher? Kein Joker?
2: Kein Joker.
1: Kein Joker, also bist du ganz sicher, ja?
2: Ja.
1: Okay, das ist natürlich richtig. Jawohl. Thriller wurde im November 1982 veröffentlicht und ist bis heute das meistverkaufte Album der Musikgeschichte. Schon irre, oder?
2: Oh ja.
1: Wenn man bedenkt, das ist ja schon älter wie ich, das Album, und ist immer noch das meistverkaufte. Wahnsinn.
2: Ja, ist auch älter als ich, ja.
1: Auch älter als du, siehst du? Ja, aber trotzdem lieben wir das Album, oder? Da sind so tolle Sachen drauf. Also
2: oh ja.
1: Songs wie Billie Jean oder auch Be Dead, Human Nature. Eigentlich jeder Song darauf ist einfach genial, oder?
2: Absolut.
1: Ja.
2: Schönes Album.
1: Ein Mega-Album. Und Michael hat zu Recht den Titel King of Pop, und das meistverkaufte Album hält er zu Recht, weil das wird auch nie jemand toppen wieder. Heute ist die Musikwelt ja eine ganz andere und es wird ja alles ganz anders gewertet. Wenn man heute CD-Verkäufe zählen würde, da wird ja nichts mehr bei rumkommen. Die Leute kaufen ja nichts mehr, ne? Weil alles Streaming ist. Okay, die letzte Frage aus der ersten Runde der Schwierigkeitsstufe käme jetzt. Wärst du bereit?
2: Ja.
1: Okay, wie heißt Michaels Mutter? Kathleen? Josephine, Martha oder Esther?
2: Ah, Kathleen.
1: Das ist natürlich richtig. Applaus geht raus. 30 Punkte hast du damit erspielt. Herzlichen Glückwunsch. Kathleen Jackson unterstützte die musikalische Entwicklung ihrer Kinder natürlich ganz bedeutsam. Zwar nicht so in so einem aggressiven Ausmaß wie Papa Joe, aber sie hat natürlich auch ihren Teil dazu beigetragen. So, okay, dann kommt jetzt natürlich, du weißt, was jetzt kommt, die nächste Schwierigkeitsstufe, und du hast ja schon mitbekommen, da sind schon einige dran gescheitert, gell?
2: Ja.
1: Okay, bist du bereit?
2: Ja, ich werde es versuchen.
1: Ich guck gerade mal, ob ich noch in der richtigen Liste bin, bevor ich wieder die falschen Fragen stelle. Nein, ist richtig. Okay, also, die Frage wäre, Welcher Rapper ist auf This Time Around von History zu hören? Tupac, Heavy D, LL Cool J oder Notorious B.I.G.?
2: Okay, falscher Fuß. Jetzt kann ich raten.
1: Ja, oder ein Joker. Du hast an. Denk dran, du kannst auch noch einen Joker nehmen.
2: Ich versuch's einfach mal mit B.
1: B, das wäre Heavy D? Mhm. Das ist leider falsch. Der Rapper wäre gewesen Notorious B.I.G. Er ist ja leider auch schon verstorben. Auch schon nicht mehr unter uns. Aber ja, er ist es gewesen. Der Rapper steuerte einen Gastpromo bei. Mhm. Na gut. Eine Chance hast du ja noch.
2: Ja.
1: Einmal kannst du noch 20 Punkte erreichen. Okay. Bereit?
2: Ja.
1: Welcher Song beschließt Invincible? Terror Dent, Whatever Happens, Cry oder D, Speechless?
2: Oh, gut.
1: 15 Sekunden.
2: Ich würde jetzt mal auf den letzten tippen.
1: Speechless?
2: Ich weiß es auch nicht. Ich würde jetzt D nehmen.
1: Okay.
2: Aber sicher bin ich nie.
1: Kein Joker?
2: Nee.
1: Okay, das ist leider falsch. Der letzte Titel auf Invincible ist Terror Dent. Ja, okay. Er erhält eine gesprochene Passage von What Serling übrigens. Okay. Ja. Naja, gut. Du bist nicht die Erste, die an diesen schwierigeren Fragen scheitert. Die Daniela hat sich da ja auch schon verhauen. Und auch der Jens hat ja nicht alle gewusst. Ja, passiert. Ist aber nicht so schlimm. Du kannst ja in den nächsten Runden noch Punkte sammeln. Und jetzt natürlich die Frage der Fragen.
2: Ich würde es versuchen.
1: Ah, du weißt, was kommt, gell? Die Superfrage käme jetzt nämlich dran für 40 Punkte.
2: Okay.
1: Also, du willst es wagen? Du weißt, wenn du 40... Ich habe gar nicht mitgezählt. Hast du die Punkte mitgezählt? 30, gell?
2: Ja, genau.
1: 30. Genau, habe ich doch mitgezählt. Mein Gott, das ist für mich auch so aufregend. Okay, die nächste Frage. Also, du willst es wagen, ja? Ich frage jetzt noch ein letztes Mal.
2: Ja, ich versuch's.
1: Okay, dann kommt hier jetzt die 40 Punkte plus oder 40 Punkte minus Frage. In welcher britischen Universität hielt Michael Jackson 2001 eine Rede, in der er über Kindheit, Eltern und Versöhnung sprach? A. Universität of Cambridge, B. Universität of Oxford, C. Universität of Edinburgh oder D. Universität of Bristol?
2: Ich nehme den Joker.
1: Okay, du willst den Joker nehmen. Dann also zwei falsche Fragen weg. Zwei falsche Antworten weg. Damit bleiben übrig Bristol oder Oxford.
2: Dann nehme ich Oxford.
1: Sicher?
2: Ja.
1: Okay, also du sagst, es ist Oxford. Michael Jackson hielt seine Rede in Oxford, herzlichen Glückwunsch, du hast 40 Punkte dazu bekommen.
2: Danke.
1: Das ist doch super, dann bist du bei 70 Punkten und bist gleich auf mit Daniela, die auch 70 Punkte hat. Ah, es ist ja spannend hier. Ja, super, hat mich mega gefreut, dass du hier dabei bist und ich hoffe, du hattest Spaß.
2: Ja.
1: Ja, und die Sendung ist auch gut, gefällt dir so, wie es heute Abend hier ist? Ist ja eine ganz andere Sendung, wie wir das sonst so unter der Woche machen.
2: Ja, macht echt Spaß.
1: Super, freut mich. Ja, vielen Dank fürs Anrufen. Und du weißt ja, in den nächsten Runden könnt ihr ja alle, auch wenn ihr schon gespielt habt, ihr könnt ja nochmal mitspielen und ihr könnt ja nochmal Punkte gewinnen hier und sammeln. Und am Ende seid ihr vielleicht ja dann die Gewinner. Super, dann wünsche ich noch einen wunderschönen Abend und ganz viel Spaß noch mit der Sendung. Und
2: Danke
1: und bis bald. Ciao, Susanne.
2: Ciao.
1: Ja, das war Susanne und wir hören hier den nächsten Titel und dann kommt der nächste Anrufer. Ich weiß, wir sind mit der Zeit schon drüber, aber einen machen wir noch. Die anderen, die müssen dann, ja, es klingelt schon wieder, ihr hört es schon. Einen machen wir noch und dann kommen die nächsten, bitte einen Moment warten. Ja, Moment, so, bitte einen Moment warten in der Leitung und still sein. Ich muss gerade moderieren. So, der nächste kommt dann gleich. Wir spielen noch einen Song, dann kommt der letzte für heute Abend. Und ihr wisst ja, wann die nächsten Zeiten sind. Wenn ihr jetzt nicht durchgekommen seid, seid nicht traurig. Ihr habt ja noch Chancen mitzuspielen. Zwei Runden gibt's ja noch, wo ihr anrufen könnt. Hier erstmal jetzt Smooth Criminal und gleich der letzte für heute Abend. Der letzte Quizkandidat. Ich bin schon gespannt, wer es ist. So, hier ist Smooth Criminal. Bis gleich.

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1: Ja, wir sind zurück hier. Die letzte Runde für heute Abend im Michael Jackson Ultimate Quiz. Und am Telefon bin ich gespannt, wen ich da jetzt habe. Guten Abend. Mit wem spreche ich denn?
2: Mit der Jasmin.
1: Hallo Jasmin, herzlich willkommen bei I Love Michael Radio zur super Geburtstagssendung hier. 24 Stunden I Love Michael Radio live. Wie gefällt dir die Sendung bisher?
2: Sehr gut.
1: Etwas einsilbig, die Frau Jasmin heute Abend. Oder aufgeregt?
2: Nö, alles gut.
1: Nee, nicht aufgeregt. Die Fragen sind zu einfach, oder?
2: Naja, das werden wir sehen.
1: Wollte ich gerade sagen, das werden wir dann jetzt sehen, ob die Fragen zu einfach sind oder nicht. Okay, also. Achso, ich habe noch gar nicht gefragt, woher? Woher kommst du und wie alt bist du?
2: Ich komme aus Wesseling, das liegt zwischen Bonn und Köln und ich bin 39.
1: Ah, dann steht die 40 bei dir ja auch an, so wie bei mir morgen. Wann kommt sie bei dir?
2: Ja, aber bei mir dauert es noch 4 Monate.
1: Also im, Moment, lass mich zählen, Februar?
2: Ja.
1: Ah, Gott, ich kann rechnen. Yeah, ich kann rechnen und den Kalender. Okay, dann wollen wir starten. Jasmin, bist du bereit für die erste Frage?
2: Ja.
1: Okay, dann starten wir. So, die erste Frage. Welcher Schauspieler spielt im Kurzfilm Remember the Time mit? A. Chris Tucker, B. Eddie Murphy, C. Wesley Snipes oder D. Will Smith?
2: Eddie Murphy.
1: Ganz sicher? Kein Joker, nix?
2: Nein.
1: Okay, also du sagst, es ist Eddie Murphy. Und das ist richtig. Applaus geht raus für dich, Jasmin. Und genau, im Video sind außerdem Iman und Magic Johnson drin. Wusstest du das auch?
2: Ja.
1: Magic Johnson, für die, die es nicht wissen, ein ehemaliger Basketballer. Und Iman ist, glaube ich, ein Model oder so, gell?
2: Genau.
1: Genau, so ein Supermodel war die mal. Die sieht ja auch gut aus, also muss man ja eher lassen.
2: Ja, deswegen okay. Auch der Filmkuss.
1: Ja, Michael hat sich bestimmt gefreut. Da darf man schon mal ein Supermodel küssen, gell?
2: Ja.
1: Okay, nächste Frage. Bereit?
2: Ja.
1: Mit welchem Song erreichten die Jackson 5 ihre erste Nummer 1 in den US Billboard Hot 100? A. ABC, B. I Want You Back oder C. To Love Yourself oder I'll Be There?
2: Ich meine, das war ABC.
1: Sicher? Du hast auch noch einen Joker, denk dran.
2: Ja, ich bin mir sicher.
1: Okay, du sagst, es ist, Moment, A. ABC, ja?
2: Ja.
1: Das ist leider falsch. Die richtige Antwort wäre gewesen, I Want You Back. Die Single erschien 1969 und wurde ein großer Durchbruch für die Gruppe.
2: Hätte ich doch am besten genommen, wie es mein Gefühl gesagt hat.
1: Ja, es ist nicht so einfach. Manchmal sind die einfachen Fragen schon knifflig, weil man nicht alle Daten immer so aus dem FF weiß. Aber okay, du hast ja noch Chancen. Es sind ja noch Punkte zu kriegen, also keine Sorge. Okay, nächste Frage, bereit?
2: Ja.
1: Wer sang mit Michael I Just Can't Start Loving You? A. Saida Garrett, B. Sheryl Crow, C. Madonna oder D. Janet Jackson?
2: Saida Garrett.
1: Ja, das ist natürlich richtig. Ein Applaus geht raus für dich und deine nächsten 10 Punkte. Damit hast du jetzt 20 Punkte erspielt. Glückwunsch. Der Song eröffnete 1987 die Single-Veröffentlichung des Albums Bad, war also die erste Single-Auskopplung, bevor das Album rauskam noch. Okay, ja, du siehst schon, nicht so einfach hier bei uns. Die Fragen sind manchmal schon knifflig, obwohl es noch die erste Stufe ist. Das ist das Spannende hier in dieser Runde. Okay, bereit für die zweite Runde? Jetzt kommen die etwas schwierigeren Fragen unter Umständen.
2: Mhm.
1: Okay.
2: Bitte? Ich bin bereit.
1: Okay. Unter welchem Agent-Namen hat Michael Jackson einen Gastauftritt in Man in Black 2? Agent Z, B. Agent M oder C. Agent K oder D. Agent J?
2: Agent M.
1: Bist du dir sicher? Ja, das kam so aus der Pistole geschossen. Auch brauchst du keinen Joker?
2: Nein.
1: Okay, und diese Antwort ist richtig. Applaus geht raus für Jasmin, das sind die nächsten 20 Punkte. Damit bist du bei 40, wenn ich richtig mitgezählt habe, richtig?
2: Ja.
1: Sehr schön. War nicht so schwer, die Frage, oder? Der Film erschien übrigens 2002. Ich meine, ist auch schon so lange her, gell? Aber ich kann mich noch dran erinnern.
2: Ich habe den auch im Kino gesehen.
1: Oh, echt? Siehst du, ich habe ihn später erst, glaube ich, als DVD oder im Fernsehen. Ich glaube, das erste Mal habe ich ihn im Fernsehen gesehen, also im regulären Fernsehen noch damals. So, okay. Bereit für die nächste Frage?
2: Ja.
1: Okay, die nächste Frage ist, welcher Rapper ist auf Jam aus Dangerous zu hören? Ist es A, Ice Cube, B, AC Hammer, C, Heavy Day oder D, Ness?
2: A.
1: A, Ice Cube?
2: Ja.
1: Sicher? Kein Joker nehmen oder so?
2: Nein.
1: Okay, das ist leider falsch, es ist Heavy Day. Heavy Day ist auch im Musikvideo zu sehen übrigens. Den hast du bestimmt da gesehen, der Typ mit diesen beigen Klamotten, mit dieser komischen Mütze. Den sieht man auch im Musikvideo, der wäre es gewesen. Ja, schade. Damit bleibt es bei 40 Punkten. Aber jetzt hättest du noch die Möglichkeit, oder du sparst es dir auf für die nächste Runde, wenn du nochmal mitspielen willst, die Superfrage. Du kannst 40 Punkte gewinnen oder 40 Punkte verlieren. Dann wärst du wieder bei 0.
2: Nee, ich nehme die Superfrage.
1: Du nimmst die Superfrage. Das sagen heute alle. Alle sind heute echt mutig und spielen die Superfrage. Wahnsinn. Hätte nicht gedacht, dass so viele sich trauen, weil es ja um viele Punkte geht. Okay, die Superfrage. Du bist bereit für die letzte Frage und mit der du 40 Punkte gewinnen oder 40 Punkte verlieren kannst.
2: Ja.
1: Okay, welcher Song der Jacksons wurde 1978 von Michael und Wendy gemeinsam geschrieben und entwickelt und entwickelte sich zu einem ihrer größten Disco-Hits? A. This I Do For You, Shake Your Body, Don't Ground, Blame It On The Boogie oder All Night Dancing?
2: Shake Your Body.
1: Sicher? Du kannst auch hier einen Joker nehmen, wenn du unsicher bist?
2: Nee.
1: Okay. Also, du sagst, es ist Shake Your Body.
2: Mhm.
1: Und das ist richtig. Yeah, damit hast du 80 Punkte, Jasmin. Herzlichen Glückwunsch.
2: Danke.
1: Der Titel erschien übrigens auf dem Album Destiny.
2: Ja.
1: Sehr schön, Jasmin. Danke, dass du dir die 80 Punkte hart erkämpft hier und bist jetzt momentan punktgleich mit Elisa. Die hat auch 80 Punkte erreicht.
2: Ja.
1: Das ist spannend. Also ihr könnt ja in den nächsten Runden nochmal mitspielen. Den Joker hast du ja aufgehoben und okay. Ich sag danke fürs Mitmachen, Jasmin. Ich hoffe, es hat dir Spaß gemacht, mitzumachen beim Quiz.
2: Ja.
1: Und die Sendung gefällt dir und ihr hört noch ein bisschen zu. Es gibt ja noch eine Menge Programme. Um 0 Uhr gibt es ja dann auch noch Ghosts hören statt sehen. Das ist auch was ganz Besonderes. Hörst du da noch zu oder bist du da schon im Bett?
2: Ja, mal gucken. Ich habe morgen Trainingslager. Ich muss früh raus.
1: Oh, okay. Na gut. Dann ein Songwunsch. Soll ich dir was Schönes spielen? Was hättest du gerne?
2: Ja, wenn wir schon mal dabei waren, we've had enough.
1: Ach, schon wieder dieser Song. Ich muss ihn mal, okay, dann muss ich noch was ändern, muss ich dich noch ein bisschen voll quatschen, solange ein bisschen hab. Wie lange bist du denn schon Fan, Jasmin?
2: Wie lange ich schon Fan bin? Seit 34 Jahren.
1: Boah, so lange. Das heißt seit 1900, helf mir. Welches Jahr?
2: 91 rum.
1: Ah, also auch Anfang der 90er, ja, so wie bei mir. Bei mir ist es auch so 94, 95 die Richtung, wo ich Michael entdeckt habe. So richtig entdeckt habe ich ihn, als damals 95 das Michael Jackson Weekend lief. Das war mega. Und da habe ich dann vorm Fernseher gehockt und habe alles gesehen.
2: Bei mir fing es mit Moonwalker an durch meine Mama.
1: Ah, der Superfilm Moonwalker, ja, auch ein grandioses Ding. Auf jeden Fall mega. Ja, der Jasmin, nochmal danke fürs Mitmachen und einen schönen Abend noch und schöne Grüße nach Hause.
2: Yeah. Ja, hier, dir noch viel Spaß mit deiner Sendung.
1: Ja, danke, es ist ja noch eine lange Nacht, wir haben ja erst 9:30, also da geht ja noch einiges heute Nacht und morgen ja auch noch, bis 18 Uhr sind wir ja noch live on air.
2: Ja.
1: Ja, so, hier jetzt Michael mit We've Had Enough. Tschüss, Jasmin.
2: Tschüss.

0: Ja, aufregend war's, oder? Sondern jede Menge Quizkandidaten hier heute Abend. Es sind 5 gewesen in der Zahl insgesamt, die wir geschafft haben in der Zeit. Nicht traurig sein, wenn ihr nicht drangekommen seid. Es gibt ja noch 2 Gelegenheiten morgen. Guckt in den Plan. Ich habe euch die Uhrzeiten ja aufgeschrieben, wann die nächsten Quizzeiten sind. Dann könnt ihr anrufen. Also bitte nicht traurig sein. Es haben offenbar viele angerufen, viel mehr als ich erwartet habe. Die Leitung hat ja Dauer geklingelt. Aber wie gesagt, ihr seid ja noch nicht raus. Ihr könnt ja noch alle gewinnen. Jeder hat noch eine Chance. Es sind noch 2 ganze Runden. Und ihr könnt noch jede Menge Punkte machen. Und es sind ja jetzt, bis jetzt in Führung liegen aktuell, ich muss gerade mal schauen hier, Elise und Jasmin. Die haben beide 80 Punkte. Auf Platz 3 liegt dann, da sind schon wieder 2, da ist es dann Susanne mit 70 Punkten und Daniela mit 70 Punkten. Und bis jetzt auf den letzten Platz ist der Jens mit 10 Punkten. Das könnt ihr aber alles nachlesen. Ich mache einen Post in Instagram. Da könnt ihr dann die Liste nochmal nachsehen, wer wie viele Punkte hat, damit ihr das immer im Überblick habt. Denn ihr wisst ja, wenn Punkt gleich ist am Ende, gegen 17 Uhr, kommt ja dann das große Stechen, falls es nötig wird mit den Punkten. Und da müsst ihr dann ja auf jeden Fall, wenn ihr gewinnen wollt, unbedingt nochmal anrufen dann, für die, die zum Stechen da eingeladen werden. Das sage ich dann aber auch noch mal, wer denn da noch anrufen muss, um zu gewinnen. Das schauen wir dann morgen. Es sind ja noch 2 Quizrunden. Es können ja noch jede Menge Leute mitmachen und Punkte sammeln. Also erstmal danke für alle, die mitgemacht haben und danke für alle, die versucht haben anzurufen. Ich finde es mega. Ich wünsche euch jetzt noch ganz viel Spaß und wir gucken noch schnell in den Plan. In der nächsten Stunde heißt es nämlich jetzt von 21 Uhr bis 22 Uhr. Wir machen ein bisschen länger. Wir machen 22:15 draus oder jetzt haben wir 38 schon. Meine Güte, okay. Dann machen wir eben bis 22.30 Uhr. Jetzt seid ihr nämlich gefragt. Ihr könnt jetzt eure Musikwünsche schicken. Entweder könnt ihr anrufen und einen Gruß und Musikwunsch per Telefon durchjagen, wenn ihr wollt, oder ihr geht auf iLoveMichaelRadio.com und schreibt über die Wunsch- und Grußbox einen Musikwunsch und einen Gruß. Ja, so geht's hier weiter. Und dann haben wir natürlich noch viele Programme hier, ne? Dann kommt der Countdown ab 23 Uhr und das große Mitternachtsmoment. Wir feiern dann die letzten 15 Minuten und zählen natürlich auch runter. Und dann um 0.05 Uhr gibt es dann Michael mit Michael Jacksons Ghost. Hier unter dem Motto Hören statt Sehen. Also noch ganz viel Programm und es gibt ja auch noch komplette Konzerte heute Nacht. Bad World Tour ab 1 Uhr und History World Tour ab 4 Uhr, falls ihr denn so lange auf seid. Ich hoffe, euch gefällt die Sendung bisher und ja, mir macht sie großen Spaß und ich wünsche euch jetzt noch viel Spaß mit dem folgenden Programm hier.
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0: Genau, wir sind hier noch, also wir, sage ich immer. Ich meine euch natürlich damit, also wenn ihr so lange durchhaltet, aber vor allem ich bin die ganze Nacht hier. Bis morgen 18 Uhr werdet ihr mich hier hören können, also rund um die Uhr. Viel Spaß jetzt.

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1: Und hier geht's weiter mit Walk With You im Wino 12 Vocal Mix. Und ich schaue gleich mal in die Wunschbox. Ich muss aber erstmal kurz austreten, wenn ihr versteht, was ich meine. Ich sende nämlich nicht live vorm Klosett, falls ihr das denkt.

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2: Hör mal, Mikey Boy, das ist mein Job hier. Erstmal muss ich dich ansagen, dann darfst du quatschen. Also, pscht. Er war zu schnell, der gute Mikey Boy. So, wir kommen hier zu dem, was ihr bestimmt schon erwartet habt oder auf das ihr gewartet habt, besser gesagt, nämlich zu euren Musikwünschen und Grüßen. Wie gesagt, ihr könnt sie heute per Wunsch- und Grußbox machen, aber noch lieber wäre es mir heute an diesem besonderen Event, wenn ihr anrufen würdet, denn ich würde gerne mit vielen Leuten heute persönlich sprechen wollen. Also traut euch, ruft nicht an, ich beiße nicht, habt ihr ja beim Quiz gesehen, alle haben es überlebt.
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2: So, der erste Musikwunsch des heutigen Abends kommt von Martina. Sie grüßt alle Hörer und sie schreibt Grüße an Elaf und will ihm sagen, dass er immer in meinem Herzen und Gedanken ist. Ich bin so dankbar, dass ich ihn an meiner Seite habe. An meiner Seite, das ist von gestern, oder nicht? Moment. Ist das nicht von gestern? Ja, das ist von gestern, habe ich vergessen zu löschen. Ich wollte gerade sagen, das kommt mir so bekannt vor, das habe ich doch schon gehabt. Das hier ist auch von gestern, haben wir auch gespielt. Ich habe gestern vergessen, die Sachen zu löschen, die letzten Songs, siehste. So, dann ist das hier natürlich der richtige Song, der erste richtige Musikwunsch. Seht ihr, ich habe gestern die Songs nicht gelöscht. Ja, ich war gestern auch schon K.O. nach der Sendung. So, aber hier kommt jetzt tatsächlich der richtige. Ich hatte den Song schon rausgesucht. Von Martina von gestern nochmal und ich habe nicht aufs Datum geguckt. Na gut, live ist eben live, da passieren auch kleine Pannen. Ich muss erstmal wieder runterkommen. Das Quiz war nicht nur für euch aufregend als Kandidaten, sondern tatsächlich auch für mich als Moderator. Ich bin ja nicht Günther Jauch und macht das hier seit, wie lange macht er das jetzt? 30 Jahre fast oder so? Ja, so lange habe ich das noch nicht vorzumachen. Ich glaube, so lange wird es wohl auch nicht. Aber hier ist jetzt auf jeden Fall der richtige erste Musikwunsch. Er kommt von Susanne und sie schreibt an mich. Sie schreibt, super, jetzt geht dein Marathon los. Genau, der Wunsch kam nämlich schon um 18.21 Uhr. Wir sind ja jetzt schon bei 21.50 Uhr. So, hier kommt jetzt dein Musikwunsch. Du hast dir gewünscht, Leave Me Alone. Und schön, dass du heute Abend dabei bist und natürlich auch alle anderen. Toll, dass so viele eingeschaltet haben, dass so viele dabei sind heute. Macht mich richtig glücklich. Danke dafür. Hier ist Leave Me Alone.

0: Ja, hier ist I Love Michael Radio live im Marathon. Wir feiern rein Samstag auf Sonntag in meinen Geburtstag. Mein 40. Geburtstag steht an morgen und wir feiern 24 Stunden durch. Wir feiern rein und über den morgigen Tag bis 18 Uhr morgen noch. Also 18 Uhr bis 18 Uhr, 24 Stunden. So, wir kommen aber zum nächsten Musikwunsch. Jetzt seid ihr ja dran. Ihr könnt jetzt Musikwünsche und Grüße schicken. Das habt ihr fleißig getan, wie ich in der Wunschbox gesehen habe. Und der nächste Songwunsch ist jetzt dran.
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0: So, dieser Musikwunsch und Gruß kommt von Michael. Er geht an Susanne und er schreibt, auch wenn die letzten Wochen nicht die glücklichsten waren, ich bin immer für dich da. Dieser Song ist für dich. Ich liebe dich noch immer wie am ersten Tag. Na, wenn das nicht romantisch ist, vielleicht höre ich das auch eines Tages mal, dass das jemand sagt. Schön wär's. So, hier ist jetzt der Song, den Michael sich für Susanne ausgesucht hat. Und es ist I Just Can't Start Loving You. Ganz viel Spaß.

0: Ja, die Spannung steigt. Wir gehen auf 0 Uhr zu. 22 Uhr und eine Minute ist es jetzt. Wir sind jetzt schon 4 Stunden hier live on air. 20 Stunden liegen also noch vor uns hier mit tollem Programm. Es kommt noch ganz viel tolles Programm und es kommt natürlich auch noch Michael Jacksons Ghost um kurz nach 0 Uhr. Und. Also noch so viel Programm. Ich freue mich schon drauf und ich hoffe, ihr auch. So, wir machen den nächsten Musikwunsch und den nächsten Gruß.
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0: Ja, der nächste Musikwunsch. Ich habe zu viel Zeug in der Hand. Ich muss mal das Handy weglegen. Das ist nicht so einfach, wenn man alle Baustellen beackern muss. Hier Chat und da und da und da. So, der nächste Musikwunsch kommt nämlich von Elisa. Sie hat ja auch schon beim Gewinnspiel mitgemacht. Und beim Quiz, besser gesagt, nicht beim Gewinnspiel. Das hört sich falsch an. Beim Quiz. Und sie hat mit 80 Punkten abgeschlossen, liegt momentan in Führung zusammen mit Jasmin, die auch 80 Punkte hat. Ja, als nächstes hat sie sich nämlich keinen Song gewünscht, sondern sie fragt mich etwas. Sie schreibt an mich und sie schreibt, ich möchte gerne deinen Lieblingssong von Michael Jackson wissen. Das ist natürlich eine harte Frage und die kann ich auch nicht beantworten, weil, ganz ehrlich, Michaels Musik ist so toll. Und so viele Songs oder fast alle Songs sind so toll, weil jedes Lied erzählt ja seine eigene Geschichte, seine eigene Aussage. Und jeder Songtext ist ja ganz besonders bei Michael. Er singt ja nicht wie andere über einen Regenschirm im Regen oder sowas. Ich will jetzt keine Namen nennen, aber ihr wisst schon, von wem ich rede vielleicht. Und deswegen, Michael hat ja immer Botschaften in seinen Songs oder

hilft einem daran zu denken oder stößt einen an nachzudenken, so muss es heißen. Ne? Also er hat immer einen Songtext mit Bedeutung, mit Hintergrund und so. Und so eine Musik wird heute übrigens oft nicht mehr gemacht, wenn ich mir manchmal die Texte angucke, was die da für einen komischen Shit singen. Sorry, kann ich nicht nachvollziehen. Aber ich kann dir zumindest so antworten, dass es viele alle Songs gibt, die ich von Michael liebe und einen richtigen Lieblingssong. Weißt du, da draußen los? Fahren die jetzt Autorennen hier? Habt ihr bestimmt gehört jetzt den Krach, was? Und das um die Uhrzeit. Naja, was wollte ich sagen? Ach ja, es gibt viele, viele Songs, die ich liebe und ich habe keinen einzigartigen Lieblingssong, kann ich so nicht benennen, weil jeder Song so besonders ist. Aber ich habe einen Song rausgesucht, den ich auf jeden Fall sehr, sehr gerne höre und der dir bestimmt auch gefällt und hoffentlich auch allen anderen. Das ist Michael mit Man in the Mirror und zwar hier in der Moonwalker-Version. Tja, ich hoffe, ich konnte deine Frage wenigstens so ein bisschen beantworten und ja, viel Spaß jetzt mit Michael und Man in the Mirror.

0: So, wir machen weiter mit den Musikwünschen und Grüßen.
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0: Da sind noch so einige, die gespielt werden wollen. Ihr habt fleißig eingereicht. Wahnsinn. Finde ich toll. Der nächste Musikwunsch. Ich muss gleich mal einen Schluck trinken. Ich habe so ein leichtes Kratzen im Hals. Wir wollen ja mal hoffen, dass meine Stimme die 24 Stunden auch durchhalten. Eigentlich sollte das kein Problem sein. Aber schauen wir mal. Wenn ich morgen nicht mehr zu hören bin, dann mache ich dann Rauchzeichen oder Zeichensprache. Ich weiß zwar nicht, wie ihr das dann seht, aber... Ich glaube, das ist ja dann euer Problem. Nein, Spaß beiseite. So, wir machen weiter. Der nächste Musikwunsch kommt von Andrea. Andrea schreibt, liebe Grüße an Daniel und Jennifer, geht der Gruß. Und sie schreibt, leider kann ich nicht die komplette Live-Sendung dabei sein, aber was ich bisher gehört habe, war super. Komme später wieder on, keep Michaeling. Ja, die Andrea ist heute noch auf dem Stammtisch. Das ist was, was die Leute früher, die älteren Leute machen sowas noch, die jungen Leute kennen sowas, glaube ich, gar nicht mehr. Naja, gewünscht hat sie sich auf jeden Fall einen schönen Titel. Hier ist nämlich Michael und Stevie Wonder mit Just Good Friends.

0: Ja, wir schauen aufs Tacho, 22 Uhr und 14 Minuten hier auf iLove Michael Radio zum großen iLove Michael Radio Geburtstagsmarathonsendung zu meinem baldigen 40. Geburtstag. Ein paar sind es noch, aber nicht mehr lange. Wir haben ja schon 22 Uhr. Könnt ihr mal zählen, 22.14 Uhr. Ja, dann haben wir noch 23 Uhr, dann haben wir noch 0 Uhr. Und dann ist schon der Geburtstag. Oh Gott, es sind keine 2 Stunden mehr und ich bin 40. Oje, oje. Rollator steht aber draußen schon, ist schon aufgebaut. Ich kann also gleich lospesen in Zukunft mit Rollator. Nein, Spaß beiseite. Wir kommen zu dem, was ihr so besonders liebt, nämlich dem nächsten Musikwunsch.
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0: Und der nächste Musikwunsch, der ist mir eingeflogen von Anna. Und Anna schreibt einen Gruß an mich und sie schreibt: Lieber Daniel, ich freue mich so, dass ich deinen tollen Radiosender entdeckt habe. Seitdem gehörst du und das tolle Michael-Programm fast zum Tag dazu. Sei es zur Autofahrt, zum Kochen, Abendessen oder Relaxen. Mach weiter so, du machst das super. Danke für deinen Einsatz. Bald dann Happy Birthday, aber das kommt erst noch. Viel Erfolg bei deiner 24-Stunden-Stream weiterhin. Du spielst super Musik aus deinem musikalischen Leben. Ja, genau. Sie meint das, was wir schon ziemlich zu Anfang im Programm hatten, um 19 Uhr. Da habe ich die Songs meines Lebens gespielt, die Songs, die mich im Leben einfach erreicht haben und auch begleitet haben. Teilweise noch vor Michael oder auch danach oder eben mit Michael. Also es gibt immer so vereinzelte Stücke, die mich erreicht haben, die ich ganz toll finde. Und da habe ich einige von gespielt in der Stunde von 19 bis 20 Uhr. Genau. Und gewünscht hat sich die Anna einen schönen Titel, den ich gerne spiele heute Abend. Nämlich, hier ist er, hier ist US for Africa mit We Are the World. Toller Song. Wir müssen auch mal die andere Version spielen, die 25 for Haiti. Die haben wir nämlich schon lange nicht mehr gespielt. Die normale We Are the World hatten wir schon öfter. Naja, viel Spaß jetzt.

So, und ihr könnt weiter noch Musikwünsche und Grüße einreichen. Noch bis 23 Uhr habt ihr Zeit, Musikwünsche einzureichen. Also haut in die Tasten. Die Wunschbox ist nämlich jetzt leer. Ich habe den letzten Musikwunsch gespielt. Ihr könnt also Nachschub liefern. Oder ihr könnt auch anrufen und euren Musikwunsch und euren Gruß direkt am Telefon durchgeben unter 01590 5838 326. 01590 5838 326. Eine ganz normale Handynummer, keine Sondergebühren oder irgendetwas. Also keine Sorge, ruft gerne an.

0: So, da sind wir wieder live und es ist immer noch die 24-Stunden-Marathon-Sendung. Wir feiern hier in meinen Geburtstag rein heute. Bis morgen 18 Uhr bleibe ich hier live on air die ganze Zeit für euch. Und ich habe ja aufgerufen, die Leute können nicht nur die Wünsche schreiben, sondern sie können auch anrufen. Und das hat jetzt jemand getan. Und wir schauen jetzt mal gleich, wer da in der Leitung ist. Moment. So, hallo, guten Abend. Wer ist denn in der Leitung?
1: Hier sind Carola und Daniela aus Ingolstadt. Daniel, hallo.
0: Hallo, Carola, hallo. Daniela, schön, dass ihr anruft. Ihr ruft an, um einen Gruß und einen Musikwunsch loszuwerden?
1: Ja, wir möchten einen Gruß loswerden, und zwar alle, die jetzt im Moment zuhören, und auch an dich. Es ist eine ganz tolle Sendung, die du bis jetzt machst. Mir hat besonders gut gefallen, dass du Marius Müller-Westernhagen mit Freiheit, ich liebe dieses Lied, also ist wirklich eine ganz tolle Version. Und mein Wunsch ist Diana Ross mit Michael Eaton Alive.
0: Ja, den kriegst du. Ja, das stimmt, Marius Müller-Westernhagen. Und Freiheit ist wirklich ein toller Song. Deswegen habe ich ihn auch gespielt, weil es auch zu meinem Leben ein Song aus meinem Leben ist, der mich begleitet hat. Und ja, wenn ich mutig bin, vielleicht spiele ich euch mal eine Version, wo ich den Song mal gesungen habe. Was wäre das? Wäre das cool oder wäre das eher gruselig?
1: Das wäre cool, das würde ich mir gerne anhören.
0: Ja, okay, dann überlege ich mir das mal und ja, bleibt einfach dran und vielleicht kommt er ja gleich noch. Und ich spiele jetzt aber erstmal euren Wunsch hier. Hier ist nämlich Diana Ross und Michael mit Eaton Alive. Danke fürs Anrufen, Daniela
1: und Carola. Jo, danke, Daniel.
0: Viel Spaß noch.
1: Jo, danke, ciao.

Und wenn auch ihr Lust habt anzurufen, kein Problem, ruft einfach an 01590 5838 326. 01590 5838 326. Ich beiße nicht, habt ihr ja gesehen. Die zwei haben es auch überlebt.

Ja, Eaten Alive, gewünscht von Carola und Daniela aus Ingolstadt. Ja, jetzt kommt kein Musikwunsch, es sind nämlich gerade keine mehr da, aber ich habe gerade gesehen, die haben da gerade in unserer WhatsApp-Gruppe, machen sie mal so kleine Umfragen und da können man dann abstimmen zwischen zwei Songs. Und da stehen gerade zur Auswahl zwei Songs der Jackson 5, nämlich ABC und I Want You Back. Und jetzt haben sie noch Zeit, bis der nächste Song rum ist, nämlich ganze 8 Minuten und 29 Sekunden abzustimmen. Und dann werden wir sehen, welcher Song gewonnen hat. Bis jetzt liegt einer kleinen Führung. Ob das so bleibt, wir werden sehen. Hier ist erstmal Michael mit One Number the Time im Extended Mix. Ihr könnt also richtig abdancen. Los geht's hier. 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

So, da bin ich wieder zurück. Ich musste meine Software mal neu starten, weil leider hat sich irgendwie das Mikrofon aufgehangen und es kam hier nichts mehr an. Das passiert manchmal. Ich habe leider keinen Plan, wieso das passiert. Aber da muss ich mal die Software komplett neu starten, mit der ich hier streame, damit das wieder läuft. Ist aber nicht weiter schlimm. Ihr kriegt ja dann kurz den Auto-DJ und dann komme ich wieder zu euch zurück. Hier bin ich jetzt wieder und wir machen weiter. Der nächste Musikwunsch aus der Wunsch- und Grußbox ist eingetroffen. Er kommt von Elisa und sie schreibt an mich einen Gruß und sie schreibt: Ich bin super froh, deinen Radiosender gefunden zu haben. Er ist super. Er ist echt super schön und du machst das absolut super. Vielen Dank, das ist richtig süß von dir, Elisa. Vielen, vielen Dank. Hat mich auch gefreut, mit dir persönlich sprechen zu können und du hast das auch super gemacht im Quiz und hast ja schon richtig viele Punkte gesammelt. Lass mich kurz auf die schlaue Liste gucken. Du hast 80 Punkte und bist gerade mit Jasmin in Führung, ja, beide 80 Punkte. Und ja, ihr könnt ja noch weiter Punkte sammeln in den nächsten zwei Quizzeiten, die ja angepinnt stehen in der WhatsApp-Gruppe. In die drin. Die sind auf unserem WhatsApp-Kanal I Love Michael Radio. Wir haben nämlich auch einen WhatsApp-Kanal. Und natürlich auch bei Instagram, da findet ihr uns natürlich auch I Love Michael Radio 2011. Und ja, da geht's morgen weiter. Ist ja nicht mehr lange, bis morgen ist. Und dann habt ihr noch zwei große Chancen hier anzurufen. Ich bin mal gespannt, wer da noch Punkte sammelt oder wer noch neu dazukommt. Jemand, der vielleicht noch mehr Punkte sammelt, als ihr bisher habt. Wer weiß, es wird spannend. So, gewünscht hast du dir einen schönen Titel, Elisa, und zwar den schönen Titel What More Can I Give. Den sollst du kriegen. Ich finde ihn auch toll. Hier ist er für dich. Viel Spaß. Ja, und ich nehme noch einen Schluck aus meinem Glas hier. Schönes, eiskaltes Wodka Red Bull. Und ich trinke auf euch.

Ja, und jetzt, wo das Mikro wieder läuft, bin ich ja froh. Ich habe schon gedacht, was mache ich jetzt? Aber gut, dann muss man manchmal kurz neu starten, die Software, und dann läuft sie da. Ich weiß nicht, woran es liegt. Das ist ganz komisch. Manchmal, so von jetzt auf gleich, da fällt einfach das Mikro aus. Vielleicht habe ich einen kleinen Wackelkontakt in dem Anschluss, wo das kleine USB-Kabel reingeht in mein Mikrofon. Ich weiß auch nicht, ansonsten läuft es ja toll und es hat ja auch einen tollen Klang. Ich meine, ihr hört mich ja hier wohl in bester Qualität, oder? Besser könnte es doch nicht sein. Naja, machen wir weiter mit dem nächsten Titel. Und bevor wir zum nächsten Musikwunsch kommen, habe ich mir mal einen Titel ausgesucht. Der passt auch zu La 40 und ich werde ja auch 40, also besser könnte es ja nicht passen, oder? Um 0 Uhr 1 bin ich dann 40 und hier ist jetzt Twilla 40, ein Song, und zwar Who Do You Know? Ein wunderschöner Titel, der erstmals auf Twilla 40 veröffentlicht wurde. Ich finde ihn super. Ich hoffe, ihr auch, wenn ihr ihn noch nicht kennt. Hier ist er. Viel Spaß und gleich gibt es den nächsten Musikwunsch und Gruß. Und ich habe gesehen, in der WhatsApp-Gruppe haben ganz viele, ja, da haben sie ganz viele Umfragen gestartet. Immer zwei Songs zur Auswahl und abgestimmt. Die muss ich auch noch alle spielen. Also es wird jetzt ein bisschen eng hier. Aber wir haben ja noch ein bisschen bis 0 Uhr, also haben wir noch ein bisschen Zeit hier. Ich muss gleich mal in den Plan gucken, was da ist. Das ist, glaube ich, der Countdown ab 23 Uhr. Aber im Countdown können wir auch noch eure Musikwünsche spielen. Aber es wird dann spannend, weil es ist dann die letzte Stunde um 23 Uhr, die letzte Stunde, wo ich noch 39 bin. Und dann werde ich 40. Ist das schrecklich oder ist das cool? Ich weiß es nicht. Vielleicht können mal welche anrufen oder welche schreiben, die schon über 40 sind und mir sagen, wie ihr 40. Geburtstag gewesen ist und wie sie sich dabei gefühlt haben, ob sich da viel verändert hat mit 40. Das wäre ganz gut zu wissen. Ich meine, graue Haare, ja gut, die habe ich ja schon. Die habe ich schon Mitte 30 bekommen. Die fingen da an. Jetzt sind sie ganz viele, aber Gott sei Dank gibt es ja schwarze Farbe zum drüberfärben. Das ist dann nicht ganz so schlimm. So, jetzt aber hier der Song. Ich habe schon den halben Song verquatscht. Hier ist Who Do You Know?

Die Martina in unserer WhatsApp-Gruppe schreibt gerade, ja, man kriegt jetzt mit 40 Pflegestufe minus 1. Oh je, na gut, dann nehme ich die mal. Besser als keine, oder? Hahaha.

0: Ach, das ist doch so ein schöner Song, oder? Ich finde ihn ja mega. Ich weiß nicht, warum Michael ihn nicht eher veröffentlicht hat. Ich finde ihn richtig schön. Ich muss mal eben mein Handy weglegen. So. Es ist so viel Durcheinander gerade in der im WhatsApp. So viele verschiedene Nachrichten. Wir hatten eine Hörerin, die eigentlich 18 wird, auch wie ich. 40 werde in einer Stunde und 5 Minuten. Und bei ihr hat es heute Nacht gebrannt, oder heute Abend besser gesagt, gebrannt im Haus. Also nicht bei ihr, sondern in der Wohnung darunter, wenn ich das richtig verstanden habe. Und ja, die hat gerade da richtig Panik. Und das ist zwar schon gelöscht, wie ich verstanden habe, aber jetzt stinkt natürlich die ganze Bude bei denen und ist alles nicht so geil für sie. Ne? Zum 18. Geburtstag ein Feuer und ich meine, ein Feuerwerk wäre schön gewesen, ein Feuer im Haus weniger. Das tut mir sehr leid an dieser Stelle. Ich hoffe, ja, dass du trotzdem irgendwie wieder zuhören kannst, weil sie sagt, die Kopfhörer sind jetzt oben, sind jetzt in ihrem Zimmer und da kann sie nicht rein, weil es da stinkt und so. Ich habe gesagt, ich soll die Luft anhalten, reinsprinten, die Kopfhörer suchen, weil sie nicht weiß, wo die sind. Und dann wieder raus, wenn sie keine Luft mehr hat, und dann wieder rein. Hauptsache, sie findet die Kopfhörer, damit sie hier wenigstens auch das schöne Partyerlebnis mitfeiern kann, denn es ist ja auch ihr Geburtstag, der dann ansteht um 0 Uhr. Wollen wir hoffen, dass das für sie klappt und dass sie dabei sein kann? Drücken wir also alle ganz fest die Daumen an Jennifer. Jennifer, du schaffst das. Du bist ein starkes, junges Mädchen. Junge Frau. Mit 18 ist man dann schon Frau, ne? Also kann man schon junge Frau sagen. So, aber wir kommen jetzt auch zum nächsten Musikwunsch.
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0: Ja, ganz viel Glück an Jennifer. Und der nächste Musikwunsch kommt von der lieben... Sind wir da schon? Moment, den hatten wir doch schon, oder? Ja, den habe ich schon gehabt. Genau, der nächste Musikwunsch kommt von Jasmin. Sie grüßt ganz lieb den lieben Daniel, also mich. Und sie schreibt, ich wünsche allen Hörern von I Love Michael Radio viel Spaß bei Daniels Geburtstagssendung. Ja, das wünsche ich euch natürlich auch. Ich hoffe, es hat euch bis hierhin gefallen. Wir sind ja jetzt schon einige Stunden auf dem Sender, also gleich 5 Stunden laufen wir schon seit 18 Uhr. Und es sind ja noch ein paar Stunden, noch 23 Stunden sind offen. Wir senden ja durchgehend hier, also ich sende ja durchgehend hier bis 18 Uhr morgen, also bis Sonntag 18 Uhr. Und Jasmin hat gedacht, jetzt wollen wir dem Daniel mal eine Herausforderung schicken. Sie wünscht sich einfach mal einen Song und dann auch einen bestimmten Remix, genau namentlich benannt.

so, sorry, ich muss da jetzt mal kurz dazwischen quaken. Es tut mir leid, Jasmin. Aber ja, es ist jetzt noch eine Stunde und eine Minute, nur noch 58 Minuten sind es jetzt nur noch. Und dann ist 12 Uhr, also 59, wenn man 12 Uhr 1 nimmt. Und dann habe ich 40. Und die Jennifer, eine von unseren Hörerinnen, die hat am gleichen Tag Geburtstag, habe ich ja schon gesagt, die wird dann 18 Jahre alt. Und oh, ich bin aufgeregt. Oh, hoffentlich kriege ich nicht irgendwelche Falten zum 40. Geburtstag, um Gottes Willen. Oh, und da ist auch der Song zu Ende. Habe ich nicht mal mitgekriegt, seht ihr. Vor lauter Aufregung. So, jetzt kommen wir aber zu einer Abstimmung, die ihr gemacht habt. Und zwar in unserer WhatsApp-Gruppe gibt es so ein Spiel, was sie immer machen. Und zwar schreibt einer zwei Songs rein als Umfrage. Man kann ja bei WhatsApp Umfragen erstellen. Und dann stimmen alle, die gerade da sind, ab, welcher Song es werden soll. Und sie haben abgestimmt zwischen I Want You Back und ABC. Und gewonnen hat mit 7-0 Stimmen dieser hier, nämlich I Want You Back. Und ich habe euch aber mal einen Remix mitgebracht, weil wir ja gerade schon einen Earth-Song-Remix hatten, habe ich gedacht, hey, können wir auch mal einen I Want You Back-Mix spielen. Hier ist nämlich DJ Hespe mit der DJ Hespe-Remix von I Want You Back. Hier ist er. Viel Spaß.

Ja, und jetzt läuft der Countdown. Die letzte Stunde hat angefangen. Oh je, oh je, oh je. Werde ich dann pünktlich mit 40 dann so eine alte Stimme kriegen sollen? Opa-Stimmchen oder so? Ich hoffe nicht.

0: Die Jasmin beschwert sich gerade, dass ich in ihren Remix reingequatscht habe. Ja, Jasmin, so ist das. Mit 40 oder fast 40 in nicht mehr weniger als einer Stunde, da darf man das. So, wir kommen zum nächsten Musikwunsch.
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0: Ja, und der nächste Musikwunsch kommt von Jennifer. Ich habe allerdings versehentlich den Wunsch gelöscht. Das ist, die Tasten liegen einfach zu nah beieinander. Ich habe irgendwie beim Scrollen, weil meine Maus beim Scrollen ein bisschen kaputt ist leider, versehentlich den Wunsch weggeklickt. Und ich weiß aber noch, dass sie geschrieben hat, sie grüßt alle Hörerinnen und Hörer und den Rest weiß ich leider nicht mehr. Aber sie hat sich einen schönen Song gewünscht, den ich auf jeden Fall spielen möchte hier für euch. Und zwar ist das Heal the World. Deswegen, ich mag diesen Song ja mega. Ein super Hit von Michael, den wir uns alle zu Herzen nehmen sollten. Vor allem in der heutigen Zeit. Es ist so schwierig im Moment. Die Welt ist so chaotisch. Wir haben Amerika mit dem verrückten Präsidenten, der eigentlich in eine Anstalt gehört, anstatt auf einen Präsidentenstuhl. Und in anderen Ländern auch. Wir haben einen Krieg, der gar nicht weit weg ist von Deutschland. In Kroatien hätte ich bald gesagt. In, wie heißt denn das schöne Land jetzt? Ich komme gerade nicht drauf, helft mir doch mal, ja. Kann keiner aus dem Beko anrufen, ist ja keiner. Moment. Gelb und blau ist die Fahne, ich bin ja nicht blöd, ich weiß es. Wie heißen sie denn? Ich komme gerade nicht drauf, aber ihr wisst es ja selber. Und auch in anderen Ländern, es ist so verrückt auf der Welt und es passieren so viele schlimme Dinge. Und das sollte so nicht sein, das ist auch nicht das, was Michael sich gewünscht hat für unseren Planeten. Nur der Earth-Song, den wir eben gehört haben, hat es ja bestens gezeigt, was Michael gesagt hat und wie er darüber gedacht hat, dass wir die Tiere töten, die Menschen und den Planeten sterben lassen durch das, was wir tun. Und das darf einfach nicht so sein und das sollte auch nicht so sein, das ist ganz schlimm. Und ja, Heal the World ist auch so ein Song, der einfach Michaels Botschaft trägt und es ist so wichtig und wir sollten eigentlich alle uns das anhören, was er dort singt und sollten alle danach leben. Viele Menschen tun das nicht, es passieren schlimme Dinge. Menschen fahren mit Autos in Menschenmengen rein, um bewusst Menschen umzubringen und es ist so schrecklich und es macht mich unglaublich traurig und ja, so stelle ich mir die Welt nicht vor. Und wenn ich die Entwicklung sehe, auch hier, wenn wir nicht über den Tellerrand von Deutschland hinaus gucken, sondern bei uns im eigenen Land. Wir haben so viele Probleme und so viel muss verbessert werden. Und die Politik, die tut nichts dafür. Die streiten sich und was kommt dabei rum? Nichts. Stattdessen wird eine Partei immer stärker, die eigentlich nicht stärker werden sollte, sondern die eigentlich gar nicht existieren sollte. Das ist natürlich jetzt meine persönliche Meinung. Manche wählen die vielleicht auch, Leute, die gerade zuhören von euch, die wählen vielleicht diese Partei. Aber eigentlich sollte man das nicht tun. Denn wenn man sich diese Partei genau anguckt, findet man eine Menge Parallelen zu einer anderen gewissen Partei aus den 30er Jahren. Mehr möchte ich dazu gar nicht sagen. Und jetzt hören wir einfach hier Heal the World. Und ich hoffe, ihr hört euch den Text genau an und könnt daraus etwas ziehen für euch. Und ja, vielleicht können wir alle einfach ein bisschen helfen, die Welt zu heilen.

Ach, es ist so schön. Ich bin so glücklich, diese Show hier zu machen heute Abend und meinen 40. Geburtstag mit euch zu feiern oder in meinen 40. Geburtstag zu feiern. Es ist wirklich schön. In der WhatsApp-Gruppe ist eine schöne Stimmung. Alle haben Spaß und ach, es ist wirklich toll. Und ja, ich weiß, irgendwann gehen die meisten von euch natürlich ins Bett, weil sie nicht die 24 Stunden durchhalten, so wie ich sie hier durchhalte. Für euch und natürlich auch für mich, ja. Das ist ja so ein Ehrgeizprojekt von mir geworden jetzt, nachdem ich es angekündigt habe. Aber es macht so Spaß, es ist so schön. Und bei uns in der WhatsApp-Gruppe ist es auch so eine schöne Stimmung. Alle lieben es, lieben sich und es ist so eine Harmonie bei uns. Es ist wirklich schön. Vor einigen Tagen hat mir noch jemand gesagt, in der WhatsApp-Gruppe würde Druck herrschen. Ich würde die Leute dort drängen, einzuschalten. Da habe ich dann einige gefragt in Privatchats, ob sie das auch so empfinden. Alle haben gesagt, nein. Da habe ich mich gewundert, dass Leute und diese Leute, die ich gefragt habe, haben sich auch gewundert, woher das kommt, dieser Druck, den die eine Person da beschrieben hat. Also es ging darum, dass Druck herrschen würde, dass die Leute unbedingt einschalten sollen. Natürlich freue ich mich immer, wenn die Leute einschalten. Ich sende ja 7 Tage die Woche oder 6 Tage die Woche. Wir haben ja montags einen Ruhetag jetzt eingerichtet, weil mir das manchmal auch ein bisschen zu viel ist. Aber es ist nie mein Ziel, wenn ich hier Sendungen mache, die Leute unter Druck zu setzen. Natürlich hat jeder ein eigenes Leben und jeder hat seine eigenen Sorgen und seine eigenen Termine und so. Und vielleicht geht es auch einem mal nicht so gut und er hat einfach keine Power oder keine Lust einzuschalten. Ist doch auch völlig in Ordnung. Jeder soll einschalten, wie er möchte, wie er Lust hat. Ich freue mich über jeden, der einschaltet. Und ich bin immer glücklich darüber zu sehen, wie viele Leute zuhören. Denn ich kann es ja hier in meinem Sendeprogramm live sehen, dass gerade zum Beispiel hier 16 Leute zuhören um 23.23 Uhr. Ich meine, wir haben gleich 23:30 in der Nacht und es hören noch 14 Leute zu. Es ist doch toll. Jetzt waren es nicht eben noch 13, das ist gerade hochgesprungen. Ich finde es toll. Und ja, es macht mich glücklich. Ich mache dieses

0: gerade die Höhe jetzt seit 15 Jahren. Ich habe 2011 damit begonnen. Es war der 1. Mai 2011 übrigens, wo ich angefangen habe, dieses Radio hier zu machen. Und jetzt sind es schon 15 Jahre vergangen und es ist immer noch da, das Radio. Und ich habe früher auch bei anderen Webradios gesendet. Das ist ja ein sogenanntes Webradio hier, was wir machen. Oder was ich mache. Ich sage immer wir, ich weiß nicht warum, weil ich alle meine Hörer eigentlich dazu zähle. Deswegen ist es ein wir. Und 15 Jahre mache ich das jetzt schon. Und es macht immer noch Spaß. Ich habe immer noch Freude daran und es ist doch toll. Und ich freue mich immer, wenn neue Leute einschalten, wie zum Beispiel der Jens. Wenn ich dann auch neue Leute kennenlerne. Also der Jens zum Beispiel, den kannte ich noch nicht. Der hat auch noch nie in die Wunsch- und Grußbox geschrieben. Er hat aber gesagt, er hat das Radio entdeckt und hört auch gelegentlich zu, wenn er Zeit findet und so. Und ihm gefällt es. Und ich finde es toll, neue Leute kennenzulernen. Und bei solchen Eventsendungen wie heute lernt man die dann eben kennen, wenn die Leute hier einfach dann auch für das Quiz anrufen. Und mitspielen, das ist doch toll. Ich liebe das und genau deswegen mache ich dieses Radio. Zum einen, weil ich natürlich Michaels Musik liebe und sie mit euch teilen möchte, die Musik und auch meine Liebe dazu und euch auch inspirieren möchte. Und es macht einfach riesigen Spaß und ich freue mich jedes Mal, hier auf Sendung zu gehen. Natürlich ist es auch anstrengend. Es gibt auch Tage, wo ich dann schon auch müde bin und denke, oh je, jetzt musst du noch 2 Stunden machen, Sendung machen. Völlig legitim. Das kann bestimmt jeder von euch auch nachvollziehen. Es ist nun mal, ne? Wir arbeiten alle und das ist hier ein Hobby. Nur damit ihr alle das wisst. Ich kriege dafür kein Geld. Es gibt kein Geld vom Estate oder von irgendjemandem dafür. Das ist hier ein reines Hobby, dieses Radio. Und ich mache das 6 Tage die Woche, 2 Stunden. Heute sind es dann 24 Stunden, also was Besonderes. Und es macht immer wieder Spaß. Und umso mehr Leute zuhören, umso mehr Spaß habe ich natürlich auch dabei, das Radio zu machen. Ist ja klar. Aber ich sende auch, wenn es nur kleine Zahlen sind. Wir hatten auch schon in den letzten Wochen manchmal, wo ich begonnen habe zu senden um 18 Uhr. Unsere reguläre Sendung ist ja immer von 18 bis 20 Uhr unter der Woche, 2 Stunden lang. Und da gibt es auch schon mal Momente, wo man dann nur 5 Hörer hat oder auch 4. Ja, völlig in Ordnung. Ich freue mich über jeden, der einschaltet. Egal, ob es 5 sind, 4 oder auch nur einer. Ich sende gerne für jeden, der zuhört, der sich dazu entschieden hat, I Love Michael Radio einzuschalten. Ich finde es toll und ich danke jedem dafür, der hier einschaltet und der hier Spaß hat und der sagt, hey, ich habe jetzt Lust, I Love Michael Radio zu hören. Ja, ich weiß, ich quatsche jetzt viel zu viel für euch, aber ich wollte das einfach mal loswerden. Es ist mir wichtig, dass ihr das wisst. Ich schätze jeden von euch, der einschaltet. Ich danke euch von ganzem Herzen dafür, dass ihr einschaltet, denn ohne euch ist mein Radio nichts. Nur ihr seid es, die das Radio am Leben halten, die das Radio gestalten, indem ihr eure Musikwünsche schickt, eure Grüße. Das ist das, was Radio ausmacht. Wenn einer nur hier sitzt und ein bisschen einen Song nach dem anderen ansagt, dann ist es nett, dann läuft da Musik und einer quatscht zwischendurch. Aber es ist eben kein Leben drin. Aber ihr seid da, ihr schickt eure Musikwünsche, ihr teilt eure Gedanken mit mir, ihr schickt Grüße. Es ist wunderschön, es ist Liebe und ich fühle es im Herzen und ich danke euch von ganzem Herzen dafür, wirklich von ganzem Herzen. Danke. Und ich hoffe, dass ihr bleibt und dass ihr auch in Zukunft einschaltet. Und es ist mir eine Riesenehre, hier für euch sitzen zu dürfen und für euch senden zu dürfen. Ich danke euch dafür von ganzem Herzen. Danke, danke, danke, danke. Ich kann es gar nicht oft genug sagen. Und jetzt habe ich aber wirklich so viel gequatscht. Jetzt spielen wir den nächsten Musikwunsch.
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1: Wünsche und Grüße.
0: Und der nächste Musikwunsch, der kommt von Jens und er schreibt an alle, der Gruß geht an alle Michael Jackson, an alle, die Michael lieben und an Simone, an alle, die Michael lieben und an Simone, die ich liebe. Schön, dass es dich gibt, schreibt er. Und er hat sich einen schönen Titel gewünscht und zwar diesen hier, Monkey Business. Vielleicht nicht so bekannt, aber ihr findet ihn auf der Ultimativ Collection, auf der 3. CD ist er drauf. Erschienen ist diese schöne Ultimativ Collection 2004. Wenn ihr sie nicht habt, kann ich euch nur empfehlen, kauft sie, kauft sie, kauft sie. Da sind mega tolle Songs drauf, neben den ganz bekannten Welthits wie Billie Jean, Beat It und, sind da auch einige Songs drauf, die eben nur da drauf sind. Zum Beispiel Titel wie We've Had Enough oder auch hier Monkey Business, die sind nur da drauf erstmals veröffentlicht. Und es ist ja 2004, also noch in einer Zeit, als Michael noch unter uns weilte. Er hat also ganz bewusst mitentschieden, diese Songs dürfen veröffentlicht werden. Hier ist jetzt für Jens an die liebe Simone, die er liebt. Der schöne Titel Monkey Business. Und ich danke euch, dass ihr zugehört habt. Und ich hoffe, dass meine Worte bei euch angekommen sind. Und ich kann nur noch mal sagen, danke, danke, danke. Ich mache das jetzt hier seit 15 Jahren und durch euch ist es hier ein wunderschönes Erlebnis. Danke dafür. I love you.

Ja, Michael mit Monkey Business. Ein schöner Song. Ich habe noch einen Song für euch hier, den haben sie in unserer WhatsApp-Gruppe zur Abstimmung reingestellt. Und zwar war es die Frage Rockwell oder The Jacksons. Und da war es eben in der Abstimmung Somebody's Watching Me oder Tuture. Und gewonnen hat mit 4-1. Das ist aber wenig Stimmen. Ihr habt aber sparsam abgestimmt, liebe Leute. Sind doch viel mehr online in der Gruppe. Haben vielleicht einige übersehen, die Umfrage. Auf jeden Fall gewonnen hat dieser Titel hier, nämlich Somebody's Watching Me mit 4 Stimmen. Und den kriegt ihr jetzt hier. Und dann gucken wir noch mal in die Wunsch- und Grußbox, ob da auch noch was ist. Und ja, dann steigt die Zeit. Wir haben nur noch 35, haben wir es schon, 23.35 Uhr. Mein 40. Geburtstag rückt immer näher. Also schnell weiter hier. Somebody's Watching Me. Übrigens ein Sohn von dem legendären Berry Gordy von Motown, bei dem Michaels Karriere ja mit seinen Brüdern angefangen hat. Deswegen hat Michael da mitgewirkt.

Ja, Somebody's Watching Me von Rockwell, dem Sohn von legendären Berry Gordy von Motown, da wo Michaels Karriere angefangen hat. Ich habe noch einen Musikwunsch reinbekommen, schaffen wir noch, wir haben ja noch ein bisschen, aber Leute, es tickt, die Zeit tickt, wir haben jetzt 39, es ist nicht mehr lange und ich werde 40. Und unsere liebe Jennifer, eine von unseren Hörerinnen und meine WhatsApp-Chat-Betreuerin, Sie wird 18, das ist doch viel toller, also 40 Jahre, ein alter Mann, mein Gott, muss man nicht drüber reden, aber 18, könnt ihr euch noch daran erinnern, als ihr 18 Jahre alt geworden seid, was das war? Da ist auf einmal alles anders, da darf man auf einmal ganz viele Sachen, die man vorher ja gar nicht darf, also von Gesetzes wegen her jetzt gemeint, ne? Das ist doch total genial, oder? Gott, 18 werden ist doch irre. Ich kann mich da noch dran erinnern. Ich weiß noch, dass ich mit 18 auf meiner 18. Geburtstagsparty damals noch, also ich bin damals auch noch als Michael Jackson Imitator aufgetreten mit Tanzen und so weiter und bla bla bla. Ihr wisst schon, was ich meine. Und ja, zu meinen 18 weiß ich noch, dass ich eine schöne Show gegeben habe bei meinem 18. Geburtstag vor, ich weiß gar nicht mehr, wie viele Leute da waren, so um die 50, glaube ich. Das war total genial. Ich weiß es noch, als wäre es gestern gewesen, wie ich aufgetreten bin. Und es war so toll. Oh. Und ja, jetzt ist 40, heute ist alles ein bisschen ruhiger. Und heute trete ich nirgendwo mehr auf zum Geburtstag, sondern ich trete nur noch im Radio mit meiner Stimme auf. Die ist Gott sei Dank noch nicht gealtert. Viele Leute sagen mir immer, boah, sie klingen aber jung am Telefon, wenn die dann wissen, wie alt ich bin. Boah, sie klingen aber noch. Und wenn ich dann sage, ja, ich bin aber schon 39 oder so, sagen die immer, boah, ihre Stimme klingt noch so jung. Ich weiß nicht, ob das so ist. Vielleicht stimmt es, vielleicht nicht. Ist eigentlich auch egal, oder? Hauptsache, die Stimme klingt so, dass ihr sie im Radio ertragen könnt, ohne dass ihr abschaltet. Ja, ich quatsch schon wieder viel zu viel. Ich weiß, ihr wollt Musik, gell? Dann wollen wir mal für euch ein bisschen Musik spielen hier. Und die letzten Minuten laufen ja auch. Oh, 41, die Zeit rennt. Mein Gott, ist das irre. Jetzt spiele ich euch einen schönen Titel aus dem Bad 25 Album, der dort erstmals drauf war, erstmals veröffentlicht wurde. Und zwar ist das Price of Fame. Hier ist er. Ganz viel Spaß. Ja, und bald ist 0 Uhr. Jennifer, das gilt auch für dich. Bald bist du 18.

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1: Ja, ich krieg schon Beschwerden in WhatsApp. Die Jennifer fragt schon, wann spielst du denn heute noch meinen Wunsch? Ja, natürlich spiele ich ihn heute noch. Und jetzt kommt er nämlich. Er war ja schon in der Liste drin. Du musst ein bisschen Geduld haben. Alte Leute sind nicht mehr so schnell. Genau. Und zwar, Jennifer schreibt, Grüße jeden, der da ist, aber besonders meine Mutter, die neben mir sitzt. Ich wünsche mir für sie einen besonderen Song, und zwar ihren Lieblingssong. Und dafür gibt's noch den Trommelwirbel. Und es ist dieser Song, es ist Michael Jackson mit Man in the Mirror in einer Live-Version, hast du ihn dir gewünscht. Ich schicke ihn dir hier vom Royal Brunei-Konzert von 1996 und wünsche dir ganz viel Spaß und einen schönen Gruß an deine Mami.

Ja, Michael Jackson, Man in the Mirror, live vom Royal Brunei Konzert 1996. Mega, mega, mega. Und ja, jetzt kommt wohl, wenn ich auf die Uhr schaue, der letzte Song, den ich hören werde, während ich noch 39 bin. Also machen wir schnell weiter, damit wir den noch schaffen. Hier ist Michael Jackson mit Chicago 1935. Die letzten Minuten laufen, noch 6 Minuten.

0: Ja, jetzt sind die Sekunden um. Es ist jetzt soweit. Der 40. Geburtstag steht an. Und ja, wer könnte natürlich jetzt um 0 Uhr, also wir haben jetzt noch eine Minute, dann werde ich 40 und die liebe Jennifer, unsere liebe Chatbetreuerin, die wird 18. Und ja, es ist ein Wahnsinn. Es ist irre. Es ist, ja, ich kann es nicht in Worte fassen. 40, was ist eine Zahl? Meine Güte, vorne eine 4, wer hätte das gedacht? Also ich hätte nicht gedacht, dass vorne mal eine 4 stehen würde. Verrückt, verrückt, verrückt. So, aber ihr könnt jetzt anrufen, wenn ihr wollt. Ihr könnt anrufen und mir persönlich gratulieren, wenn ihr wollt. Ruft an unter der 01590 5838 326. 01590 5838 326. Die Hotline direkt hier zu mir ins Studio. Und ihr könnt wirklich anrufen und ihr könnt mir persönlich gratulieren. Live hier in der Radiosendung. Ihr werdet dann hier verewigt und ihr landet dann natürlich auch in unserem Archiv, denn diese ganze Sendung wird ja hier aufgezeichnet und ins Archiv gepackt. Ja, es ist irre. Es ist der absolute Wahnsinn. Und ja, wer könnte natürlich der Erste sein, der mir hier gratuliert in diesem Radio? Na, es kann natürlich nur einer sein, und zwar dieser hier. Hört mal zu.
1: Congratulations, little one. Today is your birthday. I don't celebrate birthdays, of course, but I thought I would take this moment to say congratulations on the day that you were born. And the future is yours, and you can do whatever you want. So, congratulations. I love you.
0: Ja, es war natürlich der King of Pop, der mir hier persönlich gratuliert hat. Naja, leider nicht ganz, leider nur eine Aufnahme, die eigentlich an jemand anders ging. Aber ich meine, was könnte es Schöneres geben als das hier zu meinem Geburtstag? Es ist doch irre. Und ja, jetzt bin ich gespannt auf Geburtstagsanrufe, Geburtstagsgrüße in allen Formen, die hier kommen. Wie gesagt, am liebsten wären mir natürlich Anrufe, weil die kann man hier live im Radio bringen und ihr könnt hier live im Radio eure Grüße. Eure Geburtstagsgrüße ausrichten. Also traut euch gerne, ruft an unter der 01590 5838 326. 01590 5838 326. Und ich habe aber auch schon Messages per WhatsApp bekommen. Und da schauen wir jetzt mal rein. Und zwar kommen da schon Nachrichten, verschiedene Nachrichten. Und boah, es sind ganz viele. Ich weiß gar nicht, wo ich anfangen soll. Fangen wir mit dieser an hier. Die liebe Andrea, die hat mir eine Message geschickt, die ist leider nicht mehr da, der ging es nicht so gut, die hat Kopfschmerzen gehabt, die ist dann schon ins Bett gegangen. Aber sie kommt morgen hier direkt zu mir von München-Gladbach nach Bonn, um mit mir hier Geburtstag zu feiern. Und sie hat Folgendes gemacht. Ich mache mal die Musik so lange auf Pause, damit man es gut versteht. Sie hat mir folgende Nachricht zukommen lassen. Moment, wir schieben das hier noch ein bisschen aus. So, und sie hat mir per WhatsApp folgende, ich hoffe, das läuft jetzt, folgende Sprachnachricht geschickt.
2: Lieber Daniel,
0: Das war's. Moment,
2: alles
0: nochmal.
2: Liebe zum 40. Geburtstag wünsche ich dir von Herzen.
0: Warum läuft das jetzt nicht? Moment, Moment, müssen wir nochmal machen. Irgendwie hakt es gerade die Technik. Moment, okay, versuchen es nochmal.
2: Mögen deine Wünsche.
0: Warum ist das jetzt so leise?
2: Lieber Daniel, alles Liebe zum 40. Geburtstag wünsche ich dir von Herzen. Mögen deine Wünsche und Träume in Erfüllung gehen. Ich freue mich riesig, dich heute Mittag zu sehen. Bin schon gespannt, was du für Augen machst, wenn du mein Geschenk auspackst. Da du heute die magische 40 knackst, gibt es ein paar ganz besondere Zeilen für dich, die ich geschrieben habe. Daniel, mein Freund. Nun ist es soweit. 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Seit 15 Jahren gehen wir durchs Leben, haben gelacht und einiges erlebt eben. 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

0: Könnte das anders sein? 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
1: hey, was ist jetzt los? Warum stürzt das jetzt ab? Oh Mann.
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1: Warum ist es jetzt wieder leise? Die Technik ist nicht gut hier bei WhatsApp, leider.
0: 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Wie oft waren wir in Frankfurt? Man glaubt's es kaum, mit Michael im Bett, ein absoluter Traum. Wer das jetzt falsch versteht, der tut mir leid. 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Du hattest es wahrlich nicht immer leicht, doch hast du am Ende dein Ziel erreicht. 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
1: WhatsApp ist wirklich ein Scheiß, muss ich gerade feststellen. Es tut mir leid, es hängt schon wieder.
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1: Ja, es tut mir leid, dass WhatsApp hier irgendwie so rumspackt. Es ist so eine schöne Message. Am liebsten würde ich sie nochmal spielen. Ich glaube, ich versuche es jetzt einfach nochmal, das abzuspielen.
0: Lieber Daniel, alles Liebe zum 40. Geburtstag dir von Herzen. Mögen deine Wünsche und Träume in Erfüllung gehen. Ich freue mich riesig, dich heute Mittag zu sehen. Bin schon gespannt, was du für Augen machst, wenn du mein Geschenk auspackst. Da du heute die magische 40 knackst, gibt es noch ein paar ganz besondere Zahlen für dich, die ich geschrieben habe. Daniel, mein Freund.
1: Die 40 bringt die Reife. Nee, jetzt ruft einer an, das ist doch auch blöd. Sorry, Leute.
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1: Ach, das ist so eine schöne Message. Vielen, vielen Dank, Andrea. Ich weiß, sie ist schon im Bett. Sie hatte heute Abend eine Migräne. und ihr ging es nicht so gut und sie wollte ja morgen fit sein, weil sie kommt morgen hier zu mir zum Kaffee trinken, meinen Geburtstagskaffee, das ihr ja auch live miterleben könnt dann morgen. Und ja, wir schauen weiter. Ich glaube, es sind noch mehr Messages gekommen. Und die nächste Message ist von Susanne. Von Susanne, und sie hat Folgendes geschickt.
2: Also, lieber Daniel, hier ist die Susanne und ich wünsche dir von ganzem Herzen alles Liebe zu deinem...
1: Warum ist das denn so leise?
2: Natürlich vor allem Gesundheit und immer so wahnsinnig...
1: Moment, Leute, es ist WhatsApp ist echt bescheuert. Warum sind die Nachrichten denn so leise? Ich meine, das Ding ist doch hier mega laut... Der Lautsprecher, ich verstehe es nicht. Versuchen wir es nochmal.
2: Also, lieber Daniel, hier ist die Susanne und ich wünsche dir von ganzem Herzen alles Liebe zu deinem 40. Geburtstag. Natürlich vor allem Gesundheit und immer so wahnsinnig viel Freude daran.
1: Es stürzt ab und so ist ein Albtraum.
2: Mit deinem Radio, du machst das echt total klasse. Das macht unheimlich viel Spaß zuzuhören und auch deinem vielen Wissen zu lauschen, was du alles über Michael Jackson weißt und mit welcher Begeisterung du dabei bist. Und ja, da lasse ich dir hier sozusagen ganz liebe Geburtstagsgrüße da.
1: Ich hoffe, ihr habt das jetzt verstanden. Ich würde es eigentlich auch gerne nochmal spielen. Wir versuchen es nochmal.
2: Also, lieber Daniel.
1: Ist aber wieder so leise. Ich wünsche dir WhatsApp. Kann man die Nachrichten bei WhatsApp nicht runterladen? Da kann man die anderswo abspielen. Moment, ich versuche das mal, weil das ist wirklich blöd so. Vor allem kostet es uns so viel Zeit, weil eigentlich ist jetzt schon Ghost dran, aber dafür nehmen wir uns jetzt die Zeit. Nee, man kann es nicht runterladen hier. Das ist ja. Moment. Was stand da? Da stand doch was von. Nee. Mehr? Sicherheitscode für WC. Nee. Na toll. Okay, versuche ich es nochmal abzuspielen. Ich weiß nicht, warum es laut und leise wird dauernd.
2: Also, lieber Daniel, hier ist die Susanne und ich wünsche dir von ganzem
1: Herzen. Es ist wirklich doof. Ich mag WhatsApp nicht. Das ist wirklich blöd. Ich habe gedacht, das geht besser mit WhatsApp. Aber das hakt ja hier völlig. Moment. Wo stoppe ich das denn jetzt hier? Wie stoppe ich das denn jetzt? Ich finde es schade, dass es nicht so gut klappt hier.
2: Hier sozusagen ganz liebe Geburtstagsgrüße da.
1: Jetzt auf einmal geht's wieder. Das ist doch irre. Es klingelt, schreit hier gerade. Moment, wir gehen da mal dran. Hallo?
3: Hallo, Daniel.
1: Wer ist denn da?
3: Hier ist die Daniela und die Carola aus Ingolstadt.
1: Ah, hallo, guten Morgen, ihr zwei.
3: Guten Morgen, du Vierjähriger.
1: Vier? Oh, das wäre schön, wenn es so wäre.
3: Also... Hörst du, Daniel?
1: Ja.

0: viel Glück. Daniel, wir wünschen dir alles Liebe, alles Gute.
1: Für die nächsten 40 Jahre.
0: Ja,
2: dann wäre ich 80.
0: Mach weiter so. Das Radio war wirklich heute und auch in der letzten Zeit wunderbar. Und ja, bleib einfach so, wie du bist.
2: Okay, vielen Dank. Das ist super, super lieb von euch, dass ihr angerufen habt, um mir zu gratulieren und dass ihr auch gesungen habt. Wow, ein Ständchen zum 40. Das erste Ständchen zum 40. Wahnsinnig cool. Und ja, ihr seid ja auch schon echt lange dabei und ihr hört ja auch schon echt lange Isle of Michael Radio und ich freue mich, dass ihr so lange dabei seid. Das heißt ja auch, dass es euch gefällt, was ich mache. Und das freut mich und macht mich im Herzen glücklich. Und mein Herz tanzt gerade.
3: Zum
1: 40.
3: Das
1: erste Stückchen
3: zum
1: 40. Das machen wir nicht für jeden.
0: Machen wir nicht für jeden, Daniel.
2: Ja.
0: Und auch für die Jennifer, gell?
2: Genau, wir dürfen Jennifer nicht vergessen. Jennifer, meine Chatbetreuerin in der WhatsApp-Gruppe, die wird nämlich heute 18 Jahre alt. Das ist ja nun auch ein ganz besonderer Geburtstag. Ich meine, überlegt mal 18. Könnt ihr euch noch daran erinnern, wie es war, als ihr 18 wurdet?
0: Als wir 18 wurden, Bo Daniel, das ist eine lange Zeit schon her.
2: Na komm, du bist doch gar nicht so viel älter wie ich, oder?
1: Genau.
0: Also Carola ist 67 dieses Jahr geworden. Und ja, gut, bei mir
2: und
0: 18.
2: Du?
0: Also,
2: wie alt bist du denn geworden? Wie alt bist du denn? Die arme Carola hier.
0: Carola ist 67 und ich bin 48.
2: Siehst du, du bist doch nur 8 Jahre älter wie ich. Das ist ja gar nicht so viel Unterschied.
0: Nein. Also eigentlich habe ich mir total gewünscht werden.

0: habe jetzt hier live am Telefon, wer ist denn da? Guten Abend oder guten Morgen besser gesagt.
1: Hier sind Daniela und Carola aus Ingolstadt.
0: Ah ja, ich hatte leider hier schon wieder ein technisches Problem. Mein Mikro ist wieder ausgefallen. Ich weiß nicht, was das im Moment ist, dass es dauernd ausfällt. Es ja, ist wir wirklich nervig. Aber ja, wir versuchen das hier mal hinzukriegen. Und ja, schön, dass ihr anruft. Warum ruft ihr denn überhaupt an?
1: Wir haben angerufen und haben dir einen gesungen und dir zum Geburtstag gratuliert.
0: Ja, ich hoffe, das ist noch rausgegangen, weil irgendwie ist hier die Verbindung wieder abgestürzt. Deswegen hoffe ich, dass es trotzdem alle gehört haben. Wir können ja mal in die WhatsApp-Gruppe schreiben, ob da was da durchgekommen ist.
1: Denn heute, ja, also, es ist ja für dich stimmt.
0: Ja, natürlich. Aber es ist ärgerlich, wenn der Stream abstürzt und das nicht so läuft, wie es sollte. Naja, gut. Aber ja, vielen, vielen Dank für euren Anruf. Es hat mich riesig gefreut, dass ihr angerufen habt. Vielleicht hat ja noch jemand Lust anzurufen. Deswegen machen wir die Leitung mal frei. Und ja, ich wünsche euch noch ganz viel Spaß. Wir hören ja jetzt gleich im Anschluss nach den ganzen Grüßen.
1: Ja, okay, Daniel, wir gehen jetzt. Daniel, wir verabschieden uns jetzt. Wir machen jetzt Hayabubu und morgen früh sind wir wieder am Start.
0: Oh, kein I Love Michael Radio mit Michael Jacksons Ghost gleich im Anschluss?
1: Wir sind alt, Daniel, wir müssen jetzt ins Bett.
0: Okay.
1: Und wie?
0: Aber ja.
1: Sei uns nicht böse, weil morgen früh kommt auch die Caritas wieder und oder heute früh. Aha. Aber wir sind morgen

0: und wieder am Start.
1: Ja, das ist doch super, genau. Da gibt es ja auch noch ganz viel tolles Programm. Im Frühstücksprogramm gibt es ja dann auch noch Captain EO. Nee, das können wir jetzt nachmittags. Nee, zum Frühstücksprogramm gibt es, sag mal schnell hier, E.T. Storybook gibt es morgen um 9:30 zum Frühstück. Wenn ihr also die Zeit frühstückt, könnt ihr beim Frühstück Michael hören.
0: Da hören wir dann mit.
1: Ja, super.
0: Genau.
1: Dann schlaft mal gut und vielen, vielen Dank für den Anruf und danke, dass ihr so lange durchgehalten habt.
0: Bitte schön, Daniel.
1: Ja, gute Nacht. Schlaft gut.
0: Gute Nacht. Ciao.
1: Ja, tschüss. Und wir versuchen jetzt nochmal die Message von der lieben Susanne abzuspielen. Das hat ja leider nicht geklappt vorhin. Ich weiß nicht, warum mich dieses WhatsApp hier so ärgern will. Wo ist sie denn? Da unten ist sie. Weil ich will eigentlich gern das alles hören.
2: Also, lieber Daniel, hier ist die Susanne und ich wünsche dir von ganzem, ganzem Herzen alles Liebe zu deinem 40. Geburtstag. Natürlich vor allem Gesundheit und immer so wahnsinnig viel Freude daran mit deinem Radio. Du machst das echt total klasse. Das macht unheimlich viel Spaß zuzuhören und auch deinem vielen Wissen zu lauschen, was du alles über Michael Jackson weißt und mit welcher Begeisterung du dabei bist. Und ja, da lasse ich dir hier sozusagen ganz liebe Geburtstagsgrüße da.
1: Ja, das ist doch super. Vielen, vielen Dank, Susanne. Jetzt hat es auch endlich geklappt. Ich sollte mich hier nicht mehr bewegen. Das scheint eine gute Position zu sein, um das abzuspielen. Ich schaue mal, was hier noch kommt. Hier kommt noch eine Nachricht von Klaus. Klaus schreibt, wer denkt denn an dich? Ist das Mike oder ich? Hallo Daniel, herzlichen Grüße und Glückwunsch zu deinem heutigen besonderen Geburtstag, schreibt er. Und schrieb, liebe Grüße, Klaus. Das ist eine WhatsApp-Nachricht. So, hier sind noch mehr Sachen. Lieber Daniel, ich wünsche dir... Ach so, das sollte ich auch sagen von wem. Das kommt von Jasmin. Jasmin schreibt, lieber Daniel, ich wünsche dir alles, alles Liebe zu deinem Geburtstag, dass alle deine Träume und Wünsche in Erfüllung gehen mögen. Vielen, vielen Dank. Sie hat mir ein schönes Bild geschickt von mir und Michael, wo wir ihr Herzzeichen zeigen. Ihr kennt das vielleicht von unserer Instagram-Seite oder von unserer WhatsApp-Gruppe oder auch von unserem WhatsApp-Kanal. So, da leuchtet noch was auf und zwar ist das die liebe Jennifer. Sie schreibt, Happy Birthday, Daniel. Ich wünsche dir ganz viel Glück und Gesundheit in deinem neuen Lebensabschnitt. Anruf abgebrochen. Anruf abgebrochen, haha, wieso abgebrochen? Hattest du angerufen, dann machen wir das doch einfach mal umgekehrt. Wir rufen einfach bei Jennifer an. Dann können wir auch gratulieren, denn Jennifer wird heute 18 Jahre alt. Das ist doch auch ein absolut irres Geburtstagsjubiläum. Jennifer, hallo?
3: Ja?
1: Jennifer, Happy Birthday zu deinem 18. Geburtstag wünsche ich dir von ganzem Herzen.
3: Ja, und ich wünsche dir alles Gute zum 40.
1: Oh, musst du das so deutlich aussprechen mit der 40? Kannst du nicht auch 4 sagen? Das klingt irgendwie schöner.
3: Ja, aber 4 bist du ja nicht geworden, sonst hättest du ja eine Babystimme.
1: Ach so, das können wir ändern, warte mal.
4: Hallo Jennifer, ich bin erst 4 Jahre alt.
1: Ist das jetzt wie 4?
3: Ja, das ist jetzt
1: Jennifer, wie fühlt es sich denn an, 18 zu werden? Jetzt musst du mal erzählen. Ich habe jetzt schon so viel erzählt, wie es ist, 40 zu werden und so, aber jetzt erzähl mal, wie ist es denn? Ich meine, ich weiß noch, wie ich 18 geworden bin, das habe ich ja eben schon im Stream erzählt, aber jetzt bist du mal dran. Wie fühlt es sich an, jetzt 18 zu sein? Jetzt hast du alle Rechte, alle Pflichten und alles, was jetzt dazugehört. Also du bist jetzt volljährig. Was ist das denn jetzt?
3: Ja, bevor ich da mal reden kann, ist, dass dein Radio jetzt immer wieder abbricht, muss ich sagen.
1: Das ist schlecht. Das liegt wahrscheinlich daran, dass keine Musik gespielt wird. Moment mal, ich spiele einfach mal ein Instrumental im Background. Irgendwas nicht so laut ist. Moment. Das ist immer schwierig, wenn keine Musik läuft. Das mag der Stream nicht so gerne. Moment. Wir spielen mal hier.
3: Ja, ich hab jetzt das Radio einfach mal auf Stopp gedrückt, damit man nicht alles doppelt hört.
1: Ja, das ist gut. Aber jetzt hoffentlich läuft es. Sie können ja mal in der WhatsApp-Gruppe schreiben, ob das Radio gerade läuft. Ja, es wäre ganz cool, wenn es läuft. Schreibt mal bitte in die Gruppe, ob ihr die Jennifer hören könnt. Ja. Ist noch rausgegangen? Ja, was ist noch rausgegangen? Hört ihr die Jennifer gerade? Es tut mir leid, es ist nicht so einfach. Wenn keine Musik läuft, das mag der Stream gar nicht, dann stürzt das gerne ab. Dann denkt er, da ist keine Musik und schaltet ab auf den Auto-DJ. Das kann ich leider nicht abschalten, wenn keine Musik läuft. Sagt mir mal, ob ihr Jennifer jetzt hört.
3: Vielleicht muss der Anruf nicht über WhatsApp folgen, sondern vielleicht über normale Nummer.
1: Dann nee, das hat damit nichts zu tun, weil du kommst ja über mein Handy rein. Du hast ja nichts mit der Software zu tun, die hier streamt. Aber da schreiben gerade welche. Ihr müsst nur, ich kann sie hören. Okay, du bist zu hören. Okay, wir können weiter quatschen. Du bist zu hören. Also dann erzähl mal, wie fühlt sich's an? Du bist jetzt 18, das heißt, du bist jetzt volljährig. Alles, was du jetzt machst, musst du selber verantworten. Da ist jetzt nicht mehr Mama und Papa, die jetzt sagen, oh, die jetzt für dich eintreten. Du bist jetzt volljährig und du bist jetzt absolut strafmündig und alles. Du musst jetzt alle Verträge, alles selber entscheiden und selber unterschreiben und so weiter.
3: Ja, ich muss dazu sagen, dass ich, was Verträge und alles angeht, habe ich schon mit 17 immer alle unterschrieben.
1: Okay. Ja, muss man ja auch irgendwann. Ich meine, mit 14 wird man ja strafmündig und dann hat man auch gewisse, schon gewisse Rechte und sowas. Aber mit 18 hast du jetzt natürlich alle vollen Rechte. Du kannst jetzt alles entscheiden. Selbst wenn Mama sagt, nö, dann sagst du doch, ich bin 18, du kannst mir gar nichts mehr sagen.
3: Genau,
1: so ist es. Ist das cool oder ist das doof?
3: Also ich finde das eigentlich sehr cool, dass ich jetzt machen kann, was ich will, dass meine Mutter mir jetzt quasi nichts mehr verbieten kann. Weil, wenn ich sage mal so, wenn ich rausgehen wollte, mit Leuten treffen wollte, dann musste ich immer die Leute vorstellen. Und die immer erst mit nach Hause bringen, bevor ich die überhaupt kennenlernen durfte.
1: Ja, ich weiß, was du meinst, kenne ich auch. Solche Situationen gibt es natürlich, ja.
3: Jetzt muss ich das ja nicht mehr.
1: Ja, das ist gut, oder? Jetzt kann man endlich tun, was man will. Wenn es im Hintergrund piepst, dann sind das jede Menge Anrufe, die reinkommen. Die nehmen wir alle noch an. Es ist toll, dass so viele Anrufe. Jennifer, wir können ja morgen, würde ich dich gerne noch mal in die Sendung einladen, morgen im Laufe des Tages. Wir haben ja noch bis 18 Uhr morgen Zeit, um noch ein bisschen zu quatschen, wenn du willst.
3: Ja, warum nicht, ne?
1: Dann wünsche ich dir jetzt ganz viel Spaß. Gleich kommt ja Michael mit Ghost und dann gibt es ja auch noch zwei Konzerte heute Nacht. Ich weiß nicht, wie lange du noch durchhältst. Hast du vor, die ganzen 24 Stunden durchzuhalten oder gehst du irgendwann auch schlafen wie Carola und Daniela?
3: Also mein Plan war eigentlich, die ganzen 24 Stunden lang durchzuhalten.
1: Oh, du willst also mit mir durchhalten. Ja, dann bin ich ja mal gespannt, ob du es schaffst und nicht vorher einschläfst. Das wird ja spannend.
3: Ja.
1: Cool.
3: Aber weißt du, was der Witz ist?
1: Nee, sag.
3: Ich wollte dich vorhin auch anrufen. Ich wollte gerade die Taste wählen.
1: Ja. Und dann?
3: Ja, wollte ich dir auch alles kurz zum Geburtstag wünschen.
1: Aber
3: du warst schneller.
1: Ach so, ja, du hattest ja schon mal angerufen, aber zwischendurch haben ja so viele andere schon angerufen und Sprachnachrichten gab es ja auch so viele, dass ich die erstmal abspielen musste. Dann habe ich erstmal einige Anrufe und so weggedrückt, weil die dann bei der den Ton immer so leise machen. Ich habe ja eh schon Probleme gehabt.
3: Ich hatte noch gar nicht angerufen, ich hatte dir ein Bild geschickt.
1: Ach so, okay. Echt? Moment, ich guck noch mal bei dir rein. Du hattest doch angerufen. Nee, stimmt. Da stand Anruf abgebrochen. Haha. Hast du geschrieben?
3: Nee.
1: Um 0.18 Uhr hast du geschrieben, Anruf abgebrochen, haha.
3: Das war von der Carola und der Daniela.
1: Nee, das warst du. Es ist in deinem Chat, Jennifer. Steht da und da steht unten drunter, unter dem Bild steht Anruf abgebrochen, hahaha. Ha, ha. Hast du geschrieben?
3: Ja, also das, ja, aber damit meinte ich diesen, anderen Anruf von den beiden, wo dann plötzlich alles weg war.
1: Ach so, ja, das lag daran, dass das Radio dann den Geist aufgegeben hat, sozusagen. Muss ich auch den nächsten Titel reinschmeißen. Okay, ja, ich verstehe. Okay, Jennifer, ich mach mal weiter hier mit den nächsten Anrufern und damit wir dann irgendwie auch noch zu Ghost kommen, wir sind ja jetzt sowieso schon weit über der Zeit, weil wir haben ja jetzt schon gleich halb eins, eigentlich sollte Ghost ja schon seit kurz nach 12 laufen, aber naja, wir haben ja nur so ein Richtprogramm, wir haben ja Zeit, machen wir einfach das ein bisschen später.
3: Genau.
1: Erstmal jetzt alle Anrufer und der Rest kann ja warten. Also ich bin gespannt, ob du die ganze Nacht durchhältst hier mit mir. Ich werde dir immer wieder schreiben und gucken, ob du noch wach bist. Wenn keine Nachricht mehr kommt, weiß ich, du bist doch eingeschlummert.
3: Ja, wenn keine Nachricht kommt, dann höre ich hier dein Radio zu. Das ist ja wohl ganz logisch.
1: Oder du schläfst tief und fest und schnarchst deine Wände an.
3: Ich habe Koffein.
1: Ich habe ja auch Wodka Red Bull, aber ich glaube, der Wodka ist eher zum Einschlafen besser und der Red Bull zum Wachwerden ist also eine Mischung aus beidem. Mal gucken, welches davon siegen wird.
3: Ich wollte Sekt trinken, aber mein Sekt kriege ich erst morgen.
1: Ja, ist doch auch cool. Also nochmal herzlichen Glückwunsch zum 18. und wir hören uns dann morgen nochmal, ja? Ich mach mal weiter hier. Guck, da ruft schon wieder einer an. Mach's gut, Jennifer, legst du auf?
3: Leg du auf!
1: Ich kann gerade nicht, weil da ein Anruf reinkommt. Leg mal schnell auf, dann kann ich den annehmen.
3: Okay.
1: Tschüss, danke dir, love you. So, der nächste Anrufer. Hallo, guten Morgen, wer ist denn da? Herzlich willkommen bei Isle of Michael Radio.
5: Guten Morgen, hier ist die Jill.
1: Guten Morgen, liebe Jill. Hallo?

0: Jill, vielen, vielen Dank, I love you. Das ist so wunderschön. Das ist so wunderschön, dass du da bist und dass es dich gibt und dass du jetzt auch noch anrufst und mir sogar ein Ständchen bringst.
1: Es ist schön, dass es dich gibt.
0: Bitte was? Das kam leider nicht durch. Kannst du mal den Ton im Radio vielleicht ausmachen, den du im Hintergrund hast? Der ist etwas störend. Dann kann man dich besser verstehen.
1: Alexa, leise.
0: Alexa, sie hört über Alexa. Weil über Alexa kann man nämlich auch I Love Michael Radio hören.
1: Ja, okay, aber meine Alexa verarscht mich manchmal.
0: Jetzt sag nochmal, was du zuletzt gesagt hast, das kam leider nicht durch.
1: Ja, meine Alexa verarscht mich halt
0: nicht. Nee, davor, du hast irgendwas, ich habe gesagt, schön, dass es dich gibt und du hast irgendwas drauf geantwortet, das kam aber leider nicht an.
1: Ich meine, es ist schön, dass es dich gibt.
0: Ah, okay, ja, jetzt kommt's an. Vielen, vielen Dank, das ist so süß von dir. Ja, und gefällt dir denn die Sendung bisher heute Abend? Das ist ja eine ganz besondere Sendung.
1: Ja, mega cool.
0: Ja, ist was anderes als unsere tägliche Sendung, gell? Schön. Schön. Ja, vielen Dank, dass du angerufen hast und ich wünsche dir natürlich noch ganz, ganz viel Spaß heute Abend. Wir haben ja noch so viel im Programm heute und es wird ja noch so viel geben.
1: Ich finde es schön, dass ich dich überhaupt anrufen kann und dir gratulieren konnte.
0: Ja, natürlich. Das ist ja, kann ja jeder, wenn er will, anrufen.
1: Nur weil ich vorhin...
0: Ja?
1: Weil ich vorhin halt auch nicht irgendwie ein einziges Mal durchkam. Also ich habe noch... mich mit bei dem Quiz gemacht.
0: Ach, du wolltest noch beim Quiz anrufen. Ja, da haben so viele angerufen. Ich glaube, da sind einige nicht durchgekommen. Aber hey, keine Sorge, du hast ja noch zwei Chancen. Wir haben ja noch zwei Quizblöcke in den nächsten Stunden, wo du dann auch noch mal mitspielen kannst. Die Uhrzeiten stehen ja überall bei uns in WhatsApp und so. Und da könnt ihr ja schauen auf WhatsApp oder im Instagram. Da könnt ihr ja gucken, wann bei Isle of Michael die nächsten Quizrunden sind. Dann könnt ihr euch noch qualifizieren. Und dann kommst du bestimmt auch noch durch, Jill. Und dann hören wir uns morgen wieder. Oder später, es ist ja schon morgen. Gott, wir haben ja schon morgen, also wir hören uns also später wieder.
1: Ja, wir hören uns später wieder.
0: Und wie ist dein Plan? Wirst du die ganze Nacht aufbleiben und Isle of Michael verfolgen oder gehst du jetzt gleich ins Bett?
1: Ja, natürlich.
0: Oh, also du willst auch aufbleiben. Die Jennifer hat ja auch gerade schon gesagt, sie will unbedingt aufbleiben. Ich bin ja mal gespannt, wer von euch zuerst schläft. Ja, cool. Ich bin gespannt. Gleich gibt es ja dann, wenn wir hier mit den ganzen Grüßen und so durch sind.
1: Also ich werde aufbleiben.
0: Wenn wir gleich durch sind mit den Grüßen, dann gibt's ja hier Michaels Ghost und in voller Länge. Und ja, das ist das erste Mal dann, dass ihr das hört anstatt seht. Das ist was ganz Besonderes. Ja, vielen Dank. Ja, cool. Dann vielen Dank für deinen Anruf, Jill. Und ich wünsche dir noch eine schöne Nacht. Und ja, in der WhatsApp-Gruppe kannst du ja gerne fleißig mitschreiben. Dann sehe ich auch, dass du noch wach bist.
1: Lass dich auf jeden Fall gebührend feiern.
0: Ich gebe mir Mühe und nachher kommen ja noch Gäste hier und auch ja. Und nebenbei auch noch Radio, das wird ein Abenteuer. Naja, vielen Dank für den Anruf, Jill.
1: Bitteschön, tschüss.
0: Tschüss. So, das war die liebe Jill. Falls noch jemand anrufen will, jetzt wäre die Leitung wieder frei. Anruf in Abwesenheit. Wenn noch jemand anruft, ich guck mal, ob da noch Nachrichten oder sowas in WhatsApp angekommen sind. Dann hatten wir schon, da leuchtet noch was auf. Die Susanne schreibt hier alles Liebe zum Geburtstag, Daniel. Vielen Dank dafür. Haben wir noch mehr Grüße hier drin? Bestimmt läuft super bei mir. Ah, das war die Frage, ob es... Oh, da klingelt schon wieder. Da kommt noch ein Anruf. Ja, guten Morgen. Herzlich willkommen bei Isle of Michael Radio zur großen Isle of Michael Radio Live Geburtstagsshow. Daniel wird 40. Mit wem spreche ich?
2: Daniel, grüß dich. Ich bin's nochmal, Jens.
0: Oh, guten Morgen, Jens. Du bist auch noch da. Freut mich, dass du noch zuhörst.
2: Guten Morgen. Erstmal Happy Birthday nochmal.
0: Oh, vielen, vielen Dank. Das ist sehr lieb, dass du nochmal anrufst, um zu gratulieren.
2: Ja, sehr gerne. Aber ich habe noch ein ganz anderes Anliegen.
0: Ja?
2: Oh, jetzt kommt's. Und zwar, wie komme ich in die WhatsApp-Gruppe eigentlich? Ich habe keine Ahnung, wie das funktioniert.
0: Hast du Instagram?
2: Ja.
0: Dann gehst du auf unsere Seite, I Love Michael Radio 2011. Also suchst du uns
2: warte,
0: dort.
2: Warte, ich muss mal kurz aufschreiben. I Love Michael 2011.
0: Genau, das ist unser mein Gründungsjahr vom Radio. Da habe ich das Radio eröffnet. Gibt es das schon seit 15 Jahren. Und wenn du uns gefunden hast, dann gibt es oben die Bio, also da, wo alle Infos stehen. Da gibt es drei Links in der Bio oben. Die siehst du auch direkt. Ja. Wenn du da draufklickst, klappt die auf. Klappt so ein Menü auf. Und da sind dann drei Links drin und die sind dann auch betitelt. Da gibt es dann WhatsApp-Kanal, WhatsApp-Gruppe und den Link zu unserer Radioseite, also isleofmichaelradio.com. Und wenn du dann da auf WhatsApp-Gruppe klickst, da ist es direkt der Link, dann wirst du direkt in die Gruppe weitergeleitet und ich, wenn ich dann sehe, dass eine Anfrage kommt, dann kann ich dich auch hereinlassen. Ich bin sozusagen auch der Türsteher. Was ich alles mache.
2: Ich habe das schon ein paar Mal versucht und keine Ahnung. Ich glaube, jetzt weiß ich Bescheid.
0: Wenn es nicht klappen sollte, schreib mir einfach eine private Message auf WhatsApp, auf Instagram. Dann kann ich dir da auch nochmal den Link schicken zur Not, falls das nicht klappt. Aber eigentlich funktioniert der Link, den wir da drin haben, eigentlich ziemlich gut, um in die WhatsApp-Gruppe reinzukommen.
2: Okay, ich glaube, ich bekomme das jetzt hin.
0: Ja, supi, dann freue ich mich, dich gleich vielleicht in der Gruppe zu begrüßen. Und wenn du sonst nichts mehr hast, würde ich weitermachen, weil ich guck mal, ob da noch Leute anrufen oder so. Ja,
2: mach dir keinen Stress. Du bist voll im Stress anscheinend, ne?
0: Nö, alles gut. Ich bin ganz entspannt. Ich freue mich einfach nur, dass so viele Leute so lange wach sind und auch anrufen. Und die Uhrzeit. Ich habe gedacht, vielleicht ruft auch gar keiner mehr an, weil alle schon schlafen. Ich meine, wir haben jetzt 0.36 Uhr, ne?
2: Okay. Ja. Coole Sendung und feier noch schön rein. Wir hören uns.
0: Ja, vielen Dank, Jens. Und ich freue mich.
2: Alles klar.
0: Ciao.
2: Okay, bis dann, ciao.
0: So, jetzt ist die Leitung wieder frei. Wenn noch jemand anrufen will, hat er jetzt noch die Chance. Wir machen das Ganze jetzt noch bis viertel vor, würde ich sagen. Könnt ihr noch anrufen. Und viertel vor würde ich dann mit Captain sei schon. Seht ihr, das bin ich schon ganz durcheinander. Würde ich dann anfangen mit Michael Jacksons Ghost. Aber ihr könnt jetzt, wenn ihr wollt, noch anrufen. Ich guck mal hier. Hier ist noch eine Anfrage in der Gruppe von unserem WhatsApp-Kanal. Ach, die Anna möchte da rein. Die nehmen wir mal an. Die liebe Anna, die kenne ich schon von Instagram. Die hört auch schon seit Tagen zu. Die hat auch schon viele Nachrichten geschickt. Dann gucke ich mal, eine Begrüßung schreiben. Hallo, liebe Anna. Moment. Hallo, liebe Anna, herzlich willkommen in der I Love Michael Radio WhatsApp-Gruppe. So, jetzt ist sie drin. Eingehender Sprachanruf von Martina. So, Moment, der nächste Anrufer. Guten Morgen, herzlich willkommen bei I Love Michael Radio, bei der großen I Love Michael Radio Live Geburtstagsshow. Mit wem spreche ich denn? Hallo?
3: Hallo?
0: Ah ja, jetzt höre ich dich. Hallo, mit wem spreche ich denn?
3: Mit der Martina.
0: Ha, guten Morgen Martina, schön, dass du anrufst.
3: Ja, hallo. Daniel, it's your birthday. Happy birthday, Daniel.
0: Du singst jetzt eine Version für mich extra von Michaels Song, den er für die Simpsons geschrieben hat. Das ist ja süß. Vielen, vielen Dank, Martina. I love you. Martina ist eine von unseren ganz fleißigen Hörern, die immer regelmäßig zuhört und die immer sagt, I love Michael Radio, gehört schon zu meinem Tagesablauf. Ist immer dabei, um 18 Uhr sagt sie, dann macht sie immer an und egal wo sie ist, Handy oder zu Hause, sie muss immer hören, sagt sie.
3: Ich wünsche dir alles, alles Liebe und bleib weiter so fröhlich und schön, dass es dich gibt und schön, dass wir eine Familie sind.
0: Ja, unbedingt. Und ich freue mich und ich bin glücklich, dass es dich gibt, Martina, und dass ich dich kennen darf und dass du ein Teil unserer Community bist und ein Teil meiner Freundschafts-Family hier auf unserer WhatsApp-Gruppe. Wir sind ja alle da sehr eng miteinander befreundet mittlerweile und ja, jeder ist für jeden da und es ist genau die WhatsApp-Gruppe, wie ich sie haben wollte. Und als ich dann aber diese Woche von einer anderen in der Gruppe hörte, dass irgendwie Druck herrschen würde, weil ich irgendwie verlangen würde, die Leute müssten jeden Tag immer einschalten, wenn ich sende. Das habe ich überhaupt nicht verstanden. Und dann habe ich einige gefragt, ob sie das auch so empfinden. Und mir haben mehrere gesagt, nein. Und sie haben gar nicht verstanden, wo das herkommt. Jetzt möchte ich dich mal fragen, Martina, empfindest du das auch so oder gar nicht? Du darfst ruhig ehrlich antworten.
3: Ich empfinde das nicht so. Und ich fühle mich in der WhatsApp-Gruppe richtig frei. Also Ich empfinde das nicht so.
0: Okay, dann bin ich beruhigt, weil ich habe es nicht verstanden und auch alle, mit denen ich aus der Gruppe gesprochen habe, wo ich gefragt habe, sag mal, empfindet ihr das so? Die haben dann gar nicht gesagt, hey, ich verstehe gar nicht, weil die eben schrieb, auch in Instagram würde das schon rumgehen, dass in der Gruppe Druck herrschen würde, die Leute müssten immer einschalten. Dann habe ich zu mir gesagt, das verstehe ich nicht. Und dann habe ich eben andere aus der Gruppe gefragt, sie das so empfinden, weil mich das erschreckt hat, weil das ist um Gottes Willen ja nichts, was wir hier wollen. So ist die Gruppe ja nicht, sondern jeder soll sich frei fühlen, dann einzuschalten, wenn er Lust hat, wenn er Zeit hat und wenn er will. Und es herrscht kein Druck und das soll auch so bleiben. Deswegen vielen Dank für die Rückmeldung, dass es bei dir nicht so ankommt. Da bin ich froh, denn bis jetzt habe ich nur diese Rückmeldung bekommen und nur diese eine Person hat eben das geschrieben. Komischerweise empfindet sie das aber offenbar als einzigste so, weil, keine Ahnung, ich habe auf Insta, nee, auf TikTok war es, glaube ich, hat sie gesagt, darüber auch nichts gefunden und auch alle anderen, die da unterwegs sind, die ich gefragt habe, haben nichts gelesen. Na gut, wollen wir das Thema mal ausschließen, ist sowieso nicht so wichtig jetzt.
3: Genau. Wir haben heute Spaß und ich bleibe auch die ganze Nacht wach und ja, das habe ich mir vorgenommen.
0: Oh echt, du willst die ganze Nacht auch durchziehen? Wow, da sind wir jetzt schon 3-4 Leute mit mir, die hier die ganze Nacht durchziehen wollen. Ja, irre. Ist doch toll und ich hoffe, dass wir das alle so lange aushalten. Nicht, dass ich hier gleich als Erster einschlafe und ihr wartet alle und es kommt keine Musik mehr. Gut, dann der Auto-DJ springt ja dann ein zur Not, aber das wäre schlecht, wenn das Programm abbrechen würde. Ja. Martina, vielen, vielen Dank für den Anruf und ich möchte noch sagen, danke, ich weiß, dass du und auch der Elaf, den hätte ich ja auch gern mal gehört, aber den hast du nicht in der Nähe, oder?
3: Doch, der schnarcht gerade.
0: Ach, der schnarcht schon. Oh, der hat schon aufgegeben, ja. Ich dachte, ich höre ihn vielleicht auch mal, aber der schläft schon. Seht ihr, das halten dann doch nicht alle die ganze Nacht, die 24 Stunden durch. Okay, ja, dann grüß ihn von mir, wenn er wieder aufwacht. Und ich mach mal weiter hier, damit wir vorankommen, weil ist jetzt bald, müssen wir mit Ghost anfangen. Ich bin ja gespannt, ob euch Ghost auch zum Hören gefällt.
3: Deine Sendung ist der Hammer bis jetzt. Auch vielen Dank.
0: Ja, super, das höre ich gerne. Ich gebe mir viel Mühe, immer mir was auszudenken. Es muss ja auch immer was Neues sein. Und so eine Sendung wie heute habe ich in 15 Jahren auch noch nie gemacht, Martina.
3: Dann freue ich mich ja, dass ich so rechtzeitig deinen Sender gefunden habe.
0: Ja, genau. Super, Martina, dann schreiben wir gleich bestimmt noch in der WhatsApp-Gruppe, wenn du ja aufbleibst. Und dann wünsche ich dir noch ganz viel Spaß im Programm. Und ich mache mal weiter. Mal gucken, ob noch jemand anruft. Jawohl. Ansonsten gibt es jetzt gleich dann Michael mit Ghost.
3: Gut, tschüss.
0: Tschüss, Martina. I love you.
3: I love you too. Tschüss.
0: So, letzte Chance. Wer möchte noch schnell anrufen? Oder vielleicht auch eine WhatsApp-Nachricht, eine Sprachnachricht schicken. Letzte Chance jetzt, sonst fangen wir jetzt gleich mit Michaels Ghost an. Ich guck mal, alles Gute zum Geburtstag. Oh, mein Arbeitgeber schreibt, alles Gute zum Geburtstag, höre gerade kurz rein, bin aber 100 Hunde müde und gehe jetzt gleich pennen. Oh, mein Chef hört zu, das ist ja witzig. Ja, vielen Dank fürs Zuhören, Herr Kleereisen. Es freut mich, dass Sie zuhören. Das habe ich jetzt nicht erwartet, dass er zuhören würde, mein Chef. Also, das ist ja witzig. Ja, freut mich, dass da jemand zuhört. Wünsche ich eine gute Nacht und ja, gerne morgen wieder einschalten. Es geht ja hier bis 18 Uhr morgen munter weiter. So, machen wir weiter. Hier kommt noch eine Sprachnachricht. Nee, es ist eine Textnachricht. Und die kommt von Elisa Marie. Ah, sie schreibt, Elisa Marie schreibt, lieber Daniel, ich wünsche dir alles, alles Liebe zum 4. Geburtstag und ein Happy Birthday. Ach so, ein Happy Hihi Birthday, das ist cool. Zum 4. Ja, seht ihr, ich werde gar nicht 40, sondern 4. Ihr habt das irgendwie alle falsch verstanden, offenbar. Ja, cool. Vielen Dank für die Nachricht, Elisa Marie. Schön, dass du auch noch wach bist um die Uhrzeit. Sie ist ja noch jung. Sie hat ja vorhin schon im Quiz angerufen und mitgespielt. Sie ist ja erst 14 Jahre alt. Zum Glück haben wir heute Samstag. Okay, Sonntag. Seit 44 Minuten ist Sonntag. Da kann man dann lange aufbleiben. So, die letzte Chance hier. Da schreibt noch jemand. Meine andere Chefin, die schreibt auch noch. Die Frau Dr. Katrin Stollenberg, meine andere Chefin, sie ist Zahnärztin und der andere auch. Ich arbeite ja in einer Zahnarztpraxis als Minijob nebenbei noch. Und sie schreibt auch Happy Birthday. Ja, vielen, vielen Dank dafür. Ja, zwei Chefs, die schreiben. Ich meine, das ist doch schon eine gewisse, wie würde man das nennen? Eine gewisse, oh, da kommt noch was. Oh, coole Sendung, ich gehe pennen. Schreibt sie noch hinterher, meine Chefin. Viel Spaß noch. Ah, okay. Die haben irgendwie alle Wind von meinem Radio bekommen und hören tatsächlich alle zu. Ja, vielen, vielen Dank für die Nachricht und ja, eine gute Nacht. Ist ja witzig, ich wusste gar nicht, dass die von dem Sender wissen. Wahrscheinlich, weil ich den manchmal in der Praxis, wenn ich da meine Putze, also ich putze da in der Praxis als Minijob nebenbei und ja, da höre ich dann manchmal, wir haben da eine schöne Anlage, in allen Zimmern hängt ein schöner Lautsprecher und dann kann man immer I Love Michael Radio aufdrehen, wenn man gerade da, wenn ich meine Arbeit da mache. Und dann, vielleicht habe ich es auch irgendwann mal erzählt, ich weiß es nicht. Auf jeden Fall, irgendwie haben sie davon Wind bekommen, dass ich hier Geburtstag habe. Also das wissen die natürlich, aber dass die von meinem Sender Wind bekommen haben, wusste ich so nicht. Aber ist ja witzig. Ich habe auch Ferien. Du hast Ferien? Jetzt schon? Die Elisa Marie schreibt, sie hat Ferien. Wusste ich gar nicht. In welchem Bundesland seid ihr denn? Also hier bei uns in NRW sind die Ferien erst viel, viel später. So, mal gucken, was hier noch kommt. Herzlich willkommen, liebe Anna. Ach, das ist okay. Keine Anrufe mehr. Letzte Chance jetzt. Wir lassen jetzt noch bis 50. Lassen wir jetzt noch offen hier. Dann müssen wir aber mit dem Michael Jackson Ghost anfangen. Wir sind ja jetzt schon eine halbe Stunde später als geplant. Also eigentlich schon 40 Minuten. Aber jetzt könnte noch mal einer anrufen und gratulieren. Letzte Chance zum Anrufen. Bis 50, dann fangen wir mit Michael Jacksons Ghost an. Ich bin schon gespannt, wie euch das gefällt, den Film mal zu hören, anstatt zu sehen. Das ist natürlich auch krass. Wir können ja in der Zwischenzeit noch mal ein bisschen was spielen hier. Im Hintergrund ein bisschen hier Stevie Wonder mit Happy Birthday. Ist ja auch sehr geburtstaglich. Und mal gucken, schreibt noch einer, ruft noch einer an. Es sieht nicht so aus, aber es waren ja auch schon ganz schön viele, die jetzt geschrieben und angerufen haben. Ja, wer hätte gedacht, dass die alle so lange aufbleiben und so. Fleißig anrufen, da blinkt schon wieder was. Ah, in Sachsen ist die zu Hause, die Elisa Marie. Und da haben die also schon Ferien, seht ihr? Das wusste ich gar nicht. Okay, ich glaube, da kommt jetzt nichts mehr. So, das habe ich auch noch nicht abgeliked hier. Oh, mal dieses Liken. Ja, ich glaube, das war es jetzt aber. Warten wir noch bis 50 oder machen wir weiter? Ja, ich würde sagen, wir warten jetzt noch die paar Minuten, bis der Song rum ist. Den hören wir jetzt noch, den Stevie Wonder mit Happy Birthday. Und wenn noch ein Gruß reinkommt oder ein Anruf, dann schalte ich euch nochmal dazu.

0: Okay, hier ist noch eine Nachricht, die habe ich nicht gesehen. Entschuldigung, ich war jetzt so konzentriert auf WhatsApp und aufs Telefon selber. Hier ist aber noch eine Message reingekommen. Moment, wir müssen einen anderen Soundtrack einlegen, der nicht ganz so laut ist, damit man die Message auch gut versteht. Wo ist er denn jetzt? Moment. Ach so, ich bin in der falschen Liste. So, machen wir mal einen sanften Titel da rein. So, hier kommt noch eine Message, und zwar von Anna. Und sie hat auch eine Message geschickt. Hören wir mal, was sie sagt.
1: Hallo lieber Daniel, ich wünsche dir alles, alles Liebe und Gute zu deinem 40. Geburtstag. Ich freue mich richtig, dass ich vor kurzem dein wunderbares Radio entdeckt habe. Und seitdem läuft es wirklich jeden Tag und macht einfach unglaublich viel Spaß, dir bei deinen tollen Moderationen zuzuhören und natürlich super viele tolle Michael-Remixe auch zu entdecken. Mach bitte weiter so. Ich wünsche dir alles Gute und vor allem Gesundheit, denn es ist immer der allerwichtigste Wunsch und das Wichtigste im Leben. Ganz viel Gesundheit, Liebe und ganz viel Freude weiterhin an Michael J. Ganz liebe Grüße, Anna aus Bayern.
0: Ach, das ist doch schön, oder? Die Anna aus Bayern. Vielen, vielen Dank, Anna. Und die Anna ist auch gerade in unsere WhatsApp-Gruppe zugetreten und ist jetzt auch Teil unserer WhatsApp-Gruppe. Wenn ihr da auch rein wollt, ich habe es ja eben schon dem Jens erzählt, geht einfach auf Instagram, I Love Michael Radio 2011. Ich glaube, wenn ihr I Love Michael Radio sucht, findet ihr aber auch direkt unser schönes Logo. Und dann findet ihr in der Bio oben drei Links und da gibt es auch den Link in die WhatsApp-Gruppe. So, ich glaube, wir sind jetzt aber durch. Ich gucke nochmal, ob da noch irgendwelche Anrufe reinkommen. Aber ich glaube, das war's jetzt. Gucken wir nochmal hier in WhatsApp. Ich klingel da noch was? Ich glaube nicht. Nein. Okay, dann würde ich sagen, dann fangen wir doch jetzt an mit dem wunderbaren Michael Jackson Ghost. Ich weiß nicht, ob ihr ihn kennt. Michael Jackson hat damals ja Thriller gemacht und es war ein Riesenerfolg und Michael wollte etwas Neues machen. 1997, ich vermute mal 96, haben sie angefangen, bis der Film dann fertig war. Und Michael wollte sowas wie einen zweiten Thriller machen. Aber natürlich viel besser und viel größer und dann eben als Film. Daraus ist ein Kurzfilm geworden, würde ich ihn nennen. Ein Spielfilm ist es nicht, also er geht 39 Minuten und Moment, ich sag's euch gleich, und 18 Sekunden. Also runden wir auf 40 Minuten ungefähr. Und gut, unter 5 rundet man eigentlich ab, ne? Egal. auf jeden Fall hat er dann diesen Film gemacht. Regie hat damals Stan Winston geführt. Ein bekannter Fachmann im Bereich Special Effects. Er hat zum Beispiel die ganzen Special Effects gemacht. Zum Beispiel bei Terminator 2 und unzählige Filme. Bei Alien kennt ihr sicher auch. Bei ganz großen Hollywood-Streifen hat er eben die Special Effects gemacht, weil er eben Spezialist ist für die Special Effects-Sachen. Und er hat damals zusammen mit Michael dann Ghost gemacht. Er hat da Regie geführt. Übrigens, das Drehbuch zu Ghost, ich weiß nicht, ob ihr das wisst, aber das Drehbuch zu Ghost stammt tatsächlich von keinem Geringeren als von Stephen King. Er hat das geschrieben, der legendäre Stephen King, der König der Horrorfilme oder beziehungsweise Horrorbücher, und da sind ja viele Filme und Serien auch entstanden. Er hat dieses Ding geschrieben und Michael war offenbar begeistert davon und hat das dann natürlich umgesetzt in diesem wunderbaren Film, den wir jetzt hier nicht sehen, aber hören können. Aber wenn ihr den Film kennt, dann werdet ihr ja jetzt auch die Sachen hören können, die da vorkommen, und euch die Bilder zum Film im Kopf vorstellen. Also lehnt euch zurück jetzt, schließt die Augen und ich wünsche euch jetzt ganz, ganz, ganz, ganz viel Spaß bei Michael Jackson's Ghosts.

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5: Muss noch mal unterbrechen. Sorry, ich muss da noch mal unterbrechen. Da kommt noch ein Anruf rein. Oh Mann, wir fangen gleich noch mal von vorne an. Ja, guten Morgen und herzlich willkommen bei Isle of Michael Radio. Hier ist die Isle of Michael Radio Mega Geburtstagsshow. Mit wem spreche ich?
6: Daniel, grüß dich.
5: Ja, wer ist denn da?
6: Jens nochmal.
5: Nochmal der Jens.
6: Ja, ich weiß einfach, also ich krieg's nicht hin, dass ich in die WhatsApp-Gruppe komme. Okay. Kannst du mir nochmal helfen?
5: Bitte? Ja, regeln wir gleich. Ich habe jetzt extra den Film nochmal gestoppt, beziehungsweise das Hören statt Sehen, weil ich dachte, es kommt noch ein frischer Anruf. Aber bleib einfach dran, ich spiele den Film nochmal, dann sprechen wir, okay?
6: Okay, alles klar.
5: Okay, so, ja, sorry, ich dachte, es wäre noch ein frischer Anrufer. Ich kenne ja nicht alle Nummern, ich habe jetzt nicht alle Nummern von euch eingespeichert, ne? Aber wir fangen nochmal an. Hier ist nochmal Michael Jackson's Ghost. Ganz viel Spaß, jetzt unterbreche ich auch nicht mehr. Wer jetzt noch anruft, den kriegt ihr dann nicht mit.

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So, das war es. Michael Jackson Ghost ist zu Ende, leider. 1.33 Uhr, ja, ihr hört es, ich bin noch wach, falls ihr gedacht habt, ich wäre schon eingeschlummert. Muss ich euch enttäuschen, ich bin immer noch wach. Und wir machen weiter. Die Geburtstagsgrüße, die sind ja jetzt schon vorbei. Die habe ich ein bisschen vorgezogen, die sollten eigentlich nach Ghost kommen im Programm. Aber wir haben sie davor gemacht, war irgendwie ungeschickt, sonst die danach zu machen. Jetzt bin ich raus. Achso, ja, wir machen natürlich weiter im Programm mit dem, was jetzt im Konzert, was jetzt im Programm steht. Und da steht natürlich jetzt schon eigentlich seit 1 Uhr, also seit einer halben Stunde, seit 33 Minuten eigentlich schon Michael Jackson mit der Bad World Tour, mit einem vollen Konzert. Und damit machen wir auch weiter. Und lasst mich kurz in den Plan gucken, wie wir jetzt danach weitermachen. Eine Sekunde, also hören jetzt die Bad World Tour, also ein komplettes Konzert. Ihr hört übrigens das wunderbare Konzert von Michael live in Los Angeles von der Bad World Tour. Das Konzert war am 27. Januar 1989. Und im Anschluss hören wir uns wieder, wenn ich es richtig sehe, genau, dann hören wir uns wieder zu Michael After Night. Da gibt es dann ein paar wunderschöne Live-Versionen aus verschiedenen Anlässen, Konzerten, Special-Shows und so weiter. Und dann im Anschluss daran, also das geht auch nicht so lang, wir müssen alles ein bisschen verkürzen, damit wir die Zeit ein bisschen aufholen können, gibt es dann noch ein History World Tour Konzert, ein komplettes Konzert. Und zwar hört ihr dann das History World Tour Konzert aus Helsinki. München wäre jetzt zu einfach, das kennt ihr schon. Deswegen habe ich euch das komplette History Konzert in Helsinki von 1997 mitgebracht heute Abend. Aber wir fangen an jetzt erstmal mit der Bad World Tour und mit dem Konzert live in Los Angeles. Ich wünsche euch jetzt ganz, ganz viel Spaß dabei. Ich hoffe, ihr haltet durch bis danach und dann hören wir uns wieder in ungefähr, wie lange geht das Konzert? Ungefähr etwas über anderthalb Stunden. Also schon ein bisschen, ihr müsst jetzt durchhalten, schlaft mir nicht ein. Und dann hören wir uns wieder zum Michael After Night. Also bis nachher. After Midnight hören wir uns dann wieder. Und da könnt ihr auch dann gerne Musikwünsche und Grüße einreichen, aber bitte nur Live-Versionen wünschen. Also nur Songs, die Michael auch im Konzert gesungen hat. Und ja, dann gibt es dann im Anschluss an die After Midnight das History-Konzert. Jetzt viel Spaß hier, Michael Jackson live in Los Angeles von der Bad World Tour. Wir beginnen hier natürlich mit Wannabe Start Something. Ganz viel Spaß und bis später.

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